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0: So. Ich wünsche euch recht herzlichen schönen guten Freitagmorgen. Heute habe ich es, glaube ich, geschafft. He? Nicht wieder so wie letztes Mal. Gute Stunde allein Radio gemacht. Jetzt sollte ich von Anfang an drauf sein. Und nicht nur ich, eigentlich sollte Remy Ram auch noch vorbeikommen hier am Freitagmorgen. Mr. Sanchez immer noch in seiner wohlverdienten Ferien in den Bergen oben. Und ja, so sieht es aus. Und für die, die es nicht kennen, erzähl doch noch schnell, was hier, wenn, was passiert. Und zwar in der Morgensendung auf der Abend, immer um 8:30 Uhr, schauen wir aufs Wetter. Ist ja ein bisschen Wasser oben runtergekommen, das haben die Böden gut brauchen können. Schauen wir, ob es wieder so einen schönen weiteren Sommer hat, wie wir bis jetzt hatten. Wir werden zu um 8:30 Uhr. Dann geht es eine Zeit, 4:40 Uhr, Ausgehtipps. Jetzt wird es auch nicht mal zu viel haben, da die meisten Clubs ja in der Sommerpause sind. Ihr könnt gerne schreiben, studiatrabe.ch, wenn ihr Veranstaltung habt, das Wochenende, wollt man hier doch auch noch erwähnen. Und dann kommt sehr wahrscheinlich das Rabe-Info noch vorbei, das Rabe-Info, wo noch das letzte Mal hier wird senden, bevor auch sie da in die Ferien gehen. Da sind wir schon in der letzten Stunde, bis um 11 Uhr geht's hier. Ich hoffe, ihr bleibt dran. Und jetzt gibt es zuerst noch eine Word from our sponsor.
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Reggae aus der Schweiz, auch nicht sicher, Sign Road vom Kali P. Auf einem Rhythm von Little Lion Sound. Und Little Lion Sound, die gebe ich ja im Moment raus. Und darum gibt es hier das Päckchen von ihnen. Hier zusammen, Attention mit der Joe.

0: Mariachi. Und kommen nicht aus Mexiko, sondern hier mit Alika K. aus Argentinien und Zumthi aus Schottland. Hier Mariachi. Ja, können wir jetzt hier auch noch schnell den Remy Ram begrüßen. Hello, hello.
1: Hallo.
0: Schön, schön, schön. Bist du auch noch du ganz im rot-weissen Liebli, aber erstaunlicherweise nicht den Match schauen, hast du erzählt?
1: Die letzten 5 Minuten habe ich gesehen und das reicht ja, zum Wissen, was passiert ist.
0: Das ist meistens so. Das
1: ist verrückt.
0: Das ist genau so. Und wenn wir schon bei Top Mariachi sind, eigentlich in dieser WM ist ja so, wenn ihr noch so ein bisschen geschichtlich schaut, ist häufiger so, es ist ja immer eine WM, ist in Europa, dann ist sie nicht in Europa, dann ist sie wieder in Europa. Und eigentlich immer, wenn sie, mehr oder weniger immer, wenn sie in Europa ist, gewinnt ein europäisches Team und die nicht-europäischen Teams haben meistens dann Chancen, wenn die WM einfach nicht in Europa ist. Und im Moment ja, Mexiko immer noch drin. Also ich würde mir fast einen Sieg von Mexiko wünschen für die WM.
1: Ich weiss, dass Portugal gewinnt doch, oder?
0: Ja, die haben jetzt Spanier, das wird schwierig. Spanier haben überzeugt, schwer überzeugt, gegen die Österreicher, was mich zum nächsten Track bringt.
1: Oh.
0: Und da habe ich Texta wieder mal
1: am geil. Start. Kinderzimmer Productions.
0: Können wir vielleicht noch spielen? Nein, Texas sind aus Linz.
1: Ah, das ist der, die heissen so. Ah,
0: ja, die
1: gibt es ja auch noch.
0: So. Ja, genau. Ah, du meinst den Textor.
1: Textor, Entschuldigung.
0: Kinderzimmer, der Rapper. Nein, Texas ist aus Linz. Habe ich auch mal auf Bern geholt. Dann ist jetzt eher ein bisschen ruhig gewesen. Texas sind ja so ein bisschen wie, ist jetzt ein bisschen ein böser Vergleich, wie die Fantas für einen deutschen Rap. Sie sind, ja, komm, ich das mehr mit dem Torch vergleichen. Komm, das ist nicht ganz so böse.
1: Ist nicht ganz so böse.
0: Ist einfach sehr am Anfang gesehen. Also so in Österreich hat man einfach am Anfang mal Texta gekannt, weil er Rap gemacht hat.
1: Ja.
0: Und hier haben sie jetzt eben seit langem wieder mal einen neuen Track draussen. Also sie haben eine ganze EP gemacht, die heisst «Mach deinen Kopf frei».
1: Frei, mach den frei, ne?
0: Ja, genau, hören wir jetzt. Ja, ist ein kleiner Reggae-Tune.

0: So, so.
1: Das ist fast ein bisschen klubbig, hey, jetzt.
0: Ja, definitiv, definitiv. Aber es hat mich wieder auf etwas gebracht. Und zwar ja letzte Woche schon, glaube aufgehört, oder einer von den letzten Tracks, die ich gespielt habe, war von Acid Arab. Acid Arab, der ja auch ein neues Album durch hat, Resonance heisst es. Und ich glaube, da lassen wir jetzt doch noch einen rein, weil der passt wunderbar zu dem Track, den du jetzt hier hast gespielt. Von wem ist das gewesen?
1: Forte, Always Cosmic. Und das ist ein Typ, der kommt aus der Uni United States, sorry, ich kann es nicht sagen. Der kommt von Woodstock selber.
0: Okay, nicht schlecht, nicht schlecht.
1: Ist bei Ninja Tune released. Ja.
0: Also ist der, gibt es Ninja Tune noch eigentlich?
1: Das ist jetzt eine richtig gute Frage. Gell, und ich werde dir das innerhalb von Sekunden beantworten. Und zwar...
0: Ja, es sieht so aus, ja.
1: Gibt es das immer noch. Und zwar, neuerdings machen die... So Ninja Camps. Nein, Scheiß. Ja, Ninja Tune, ein gutes Label. Bonobo ist zum Beispiel ein Künstler. Sogar Cool Keith. Ja.
0: Gut, aber vorher hat er noch Acid Arab mit Golu Marhaba.

0: Das ist das Wetter auf Rabe.
1: Gut, gut, gut. Also, machen wir doch da mal. Heute Freitag zunehmend freundlicher Mix aus Sonne und Wolken. Temperaturen in Bern und Biel 15 bis 17 Grad. Am Nachmittag gibt es 25 bis 27 Grad. Nicht schlecht. Im Mittelwand etwas Nordwind oder schwache Brise, auf den Bergen etwas Nordwind. Na, schauen wir doch noch, wie es weitergeht. Am Wochenende und am Montag viel Sonnenschein mit nur wenig Wolken. Temperaturen so zwischen 27 und 30 Grad. Und das sieht dann etwa so ein bisschen bis am nächsten Donnerstag so aus. Gut, gut.
2: Ist das schon alles vom Wetter?
1: Das war ein Kurzwetter. Du darfst nicht vergessen, wir sind schon ein bisschen im Ferienmodus, oder?
2: Wieso Ferien? Nur weil Schulferien sind, ja, genau. Haben wir so Ferien, oder was?
1: Das ist ja so.
2: Das stimmt natürlich. Hast du schulpflichtige Kinder noch?
1: Ja.
2: Ah, ich gehe. Das ist einfach alles passt dieser Schule an. Es ist eine Sauerei. Und übrigens, der Brienzersee ist letzte Woche das erste Mal seit Jahren, glaube ich, über 22 Grad.
1: Okay. Gewesen. Ja, eigentlich so eine kalte Glunke, ja, der Brienzersee, grundsätzlich.
2: Ich glaube, der wird eigentlich nie über 20 Grad, so in den letzten 1000 Jahren.
1: Ja, es hat gut an, dass jetzt schnell ist, ein bisschen oben runterregnen, aber es hätte jetzt auch schon noch ein bisschen mehr brauchen können. Item, was spielst du?
2: Hey, nicht Fußball, sondern The Count und Noam Fourth World heisst es. Und es muss dir jetzt das verraten, gell? Ja, weil jetzt die Fußball-WM und so viel Stress und so viel Hitze und so, ich konnte gar nicht viel können vorlassen. Darum sind sie ein bisschen blindflüge, aber ich weiss, ich habe das mal selektioniert vor einer längeren Zeit aus, muss eigentlich verhaben.
1: Ja, du musst dir einfach vertrauen.
2: Ich vertraue jetzt mir und dir und euch da aussen allen, wünsche euch einen tollen Morgen. Schön ist es.

0: Magica. Ich spiele ein bisschen viel instrumentale Musik, aber es gefällt mir. Ich würde ja nicht etwas machen, was mir nicht gefällt. Hier mit dem Speedy zusammen zu sein, im Marzili in diesem Rabenstudio, das gefällt mir gut.
1: Und das hat auch etwas mit zu tun, dass du auch selber Beats machst, oder?
0: Ich weiss es nicht, nein.
1: Dann lässt man ein bisschen mehr also auf andere Leute, die einfach Beats machen.
0: Meinst das sind nicht? Ja nicht Beats, das ist ja jetzt auch Band. Und die anderen, das war ja Tennyson, Mr. Carmack vorher, das sind so Produzenten. Und da der L. Michels Affair, das ist ja dann eine Band. Mhm. Aber ich glaube, mir stören manchmal die Worte. Oder ich habe nicht das Gefühl, wenn es Lyrics hat, muss ich wie zulassen. Oder jemand will mir etwas erzählen, das nervt mich oder überfordert mich oft nebst der Musik auch noch. Weil die Musik erzählt ja vielleicht auch schon eine Geschichte mit der Musik.
1: Ja.
0: Und dann kommt noch jemand, der noch Scheiß erzählen muss. Es tut mir leid. Es gibt natürlich ganz viele wichtige Sachen, die gesagt werden in Texten. Und ich komme ja vom Rap-Ding,
1: wo ja sehr viel Text ist. Aber ich bin lustig für einen Rapper, so etwas zu gehen. Aber da sehen wir auch die Entwicklung, oder? Aber weißt du, ich kann dich voll nachfühlen. Weißt du, zum Beispiel, ich bin den Nase gelesen.
0: Ja.
1: Und der hat nicht so super getönt. Und er lässt den Schweizer Rap und verstehst ihn nicht richtig.
0: Ja.
1: Da musst du nicht mehr Rap hören, zum Beispiel. Das ist dann so auf die Stimme, weil die Musik meistens halt wirklich nicht sehr, sehr, sehr aufwendig produziert ist, weil es halt sehr stimmlastig ist. Dann musst du halt einfach die Stimme hören. Und das ist auch halt von Anfang an anders gemacht. Also ich habe von Anfang an gesagt, wir machen es instrumental. Dann muss halt instrumental so interessant sein, dass du denkst, eine Stimme braucht es gar nicht mehr.
0: Ja. Aber wo hat er denn eins gespielt?
1: Sussol.
0: Dort finde ich es, je nachdem, wo du im Raum bist, schwierig akustisch.
1: Das Lustige ist ja, ich hoffe jetzt, der Baldi hört nicht zu. Ich habe ihn nämlich mal darauf angesprochen. Ja,
0: hoffentlich hört er zu.
1: Hast du gemerkt, er war ein bisschen pikiert. Am Anfang haben sich die ja so ein super spezielles PA-Lauf aufschwätzen. Und niemand hat das können bedienen. Du weißt so, dass du überall so in 7000 verschiedenen Jahren, dann hat das niemand können bedienen, nicht einmal die, die es ihnen verkauft haben. Nach einem halben Jahr haben sie gesagt, weil es hat so viele Reklamationen gegeben, haben sie gesagt, hey, nein, komm, das geht nur mit dem PA, du so etwas herstellen, wo wir auch bedienen können. Aber interessanterweise ist immer noch das Problem, weil mit allen Leuten, der letzte, den ich mit ihm drüber geschnurrt habe, ist mit dem Danu, ist KRS-One gegangen, der hat gesagt, das hat einfach nicht gut getönt. Und das finde ich schon, also weißt du, wenn du einen Club hast, der so lang ist, das Problem ist, dass ich Griff bekommen. Und es ist halt vielleicht auch das Problem, weißt du, ich habe ja der noch nie einen Regler an einem, ist immer von außen viel leichter zu sagen, als wenn du selber da bist. Und wie du sagst, es gibt Orte, wo es gut tönt, das ist mir zum Beispiel gar nicht aufgefallen, und Orte, wo es nicht gut tönt, ist halt auch noch ein eigener Raum, oder? Weil es ist so, eben hat so verschiedene Gaschés und so, und kann ich mir schon noch vorstellen, dass es noch schwierig ist, dort einen guten Sound herzubringen.
0: Ich glaube auch, es ist sehr schwierig. Es fehlt halt das Holz, was du so in einem Dachstock hast, wo es sehr schön akustischen Raum gibt, und dann hat es, glaube ich, viel so Fläche und so glatte Fläche.
1: Ja, ich war vorher ein Theater gesehen, und dort war es nicht ganz so wichtig, oder? Auch nee. wie es tönt, oder?
0: Da würde mich jetzt auf den Test rauslassen. Ich kann da nicht... Ich bin der Besuch gelesen, ich muss sagen, ich kenne ja seine Texte, aber ich habe manchmal trotzdem, dass ich die Texte gekannt habe, nicht mehr verstanden, was er gesagt hat. Hat mir ja dann so können, mein Hirn hat so die Lücken wie gefüllt.
1: Okay,
0: so, ja. Ah ja, das ist eigentlich, das sagt er jetzt, aber so, okay, cool. Ja, nein, schade, aber ist okay. Man kann ja sich immer wieder verbessern und es ist gut, wenn man sein Potenzial nicht schon ausgeschöpft
1: genau,
0: hat.
1: Genau, das muss ja der Ansporn fürs Leben bleiben, oder? Dass man sich immer noch verbessern kann.
0: Ja, so wie unsere Fußballer, die werden immer wie besser. Turniermannschaft Schweiz.
1: Ja, ich meine, ich glaube, es ist ja sehr, sehr, sehr selten, dass die Schweizer an den grossen Turnieren überhaupt eine K.O.-Runde gewonnen haben. Ich glaube, im letzten... Dann muss ich die Franzosen geschlagen haben. Ich glaube, das war das erste Mal der Fall. Und jetzt ist es, glaube ich, auch ein bisschen am Umstand geschuldet, weil es jetzt halt einfach sehr viel K.O.-Runden gibt. Weil wir ja auf die WM so viele Teams neu aufgestockt haben. Und ich tue ja jetzt mal hier Prophezeiung machen, das hört ja nicht auf dort. Also ich glaube, wir werden noch in den nächsten, so nicht, 12 Jahren, wird es sicher auf 64 Teams aufgestockt werden. Ja, du kannst immer noch mehr reinpressen.
0: Ja, es kommt darauf an, wie viele Länder andere Länder jetzt noch annektieren. Da gibt es ja auch nicht mehr genug Länder.
1: Ja, dann müssen wir nicht die WM von den Regionen machen.
0: Ja, wirklich. Und vielleicht tun sich die United States mal an-uniten. Das wäre mal noch lustig. Ja, schön.
1: Texas ist, glaube ich, mal eigener Staat gewesen. Ja. Die haben sich irgendwie erst später zugehörig gefühlt, zu den United States. Gut, ich habe da Lover's Anthem.
0: Ja, los, das machen wir.
1: DJ Vadim, du hast jetzt gesagt, du bist nicht ein Fan von ihm. Mir gefällt er noch. Und dann bin ich schauen, was er dieses Jahr schon alles rausgebracht hat. Das ist unglaublich. Ich meine, wir sind aber in der Hälfte des Jahres und er hat schon wieder Musik rausgegeben, wie andere in einem ganzen Leben rausgegeben. DJ Vadim, wir hören ihn hier mit dem XL, Mad Michaelis und Numa Crew.

0: MC Shine, haben wir jetzt hier gehabt. They used to do it out in the park. Und vielleicht, wenn ihr in der Mitte vom Track gehört habt, what is the message? Love is the message. Wunderbar, wunderbar. Und der KRS-One-Track, den wir vorher gespielt haben, hat sich in meinen Augen eigentlich genau auf das hier bezogen. Was ja eigentlich noch speziell ist, weil The Bridge is Over, ist eigentlich ein Diss-Track auf Marley Marl und auf MC Shine. Die haben ja früher beefed. Der Track ist aus 1988, also schon gleich 40-jährig. Aber wie es so ist im Hip-Hop zum Glück, irgendeiner wirst älter. Wie sagt man, mit dem Altersweisheit tut langsam ein bisschen einsetzen. Und so die ganzen Beef-Geschichten, die gehen, irgendeiner ist mir ein bisschen peinlich, wenn ich mich glaube, als 20-Jährige da verhalten
1: kann. Ja, da muss man einfach ein bisschen helfen, gell?
0: Ich glaube auch. Am Anfang, oder, wenn du noch so jung bist und du deinen Platz musst erkämpfen und auf dich aufmerksam machen, dann hast du, glaube ich, das Beef-Ding ist noch viel wichtiger und irgendwann merkst du, ist echt auch ein bisschen wack.
1: Aber es ist ja schon so, dass es mega motiviert hat, so die Battles, oder überhaupt die ganze Hip-Hop-Kultur. Hat man ja wie, das hat ja die Styles vorwärts gebracht. Man wollte besser sein oder eine Art. Und das ist wie der so eine Form von, man hat sich nicht mehr runtergestochen oder verbrätschert in der Strasse oder so, sondern hat sich eben gemessen.
0: Das zeigt ja also, die Legende eigentlich.
1: Eigentlich oder
0: so,
1: schon,
0: mit dem Afrika Bambaataa und so. Aber ich war in dieser Zeit nicht der gewesen. Und ich kann mir es fast nicht vorstellen. Meinst du, so Jungs, die gerne haben geprügelt, haben dann auf das Mal gefunden, hey, das ist viel geiler, wenn wir sprayen gegeneinander. Oder breaken.
1: Nein, sicher waren friedliebendere Menschen, gewesen, die dann gleich einen eigenen Fight austragen, aber auf einer anderen Ebene.
0: Ja, und das finde ich ja durchaus, das finde ich ja eigentlich eine der Stärken vom Hip-Hop, vom ganzen Movement, dass du einfach irgendetwas von diesen Elementen hast. Also früher, in den 80er oder 90er Jahren, am Anfang des 90er Jahren, war wie klar, wenn du Hip-Hop sein willst, musst du auch irgendeines von diesen Elementen machen. Sonst musst du gar nicht erst ein Teil von dem Ganzen sein. Und ist ja eigentlich noch schön, wenn du dir irgendwelche Skills autodidaktisch selber beibringst und dann immer tust verfeinern, egal jetzt in welchem von diesen Elementen, dass du aktiv bist. Und du bist nicht nur ein Rapper, sondern auch ein Beatmacher. Hast du wieder einen schönen Beat parat?
1: Hey, du hast so alten Rap gespielt und dann habe ich so ein bisschen Mittelalter, also nicht so alt wie du, oder? Das ist jetzt, glaube ich, so 90er.
0: 88,
1: oder 88 sogar, ja. Eben. Und ich bin jetzt mehr so, glaube ich, würde sagen, das ist so 95 oder 98 sogar. Death Squad ist ja der Keith Murray, Eric Sermon, Redman.
0: Ja, das ist aus dem EPMD-Umfeld entstanden, genau.
1: Genau, und Hurricane G und der Jamal, wobei eben Eric Sermon, Redman und Keith Murray sind so die drei Aushängeschilder für mich. Oder halt, ich glaube, ich bin vor allem wegen Eric Sermon draufgekommen.
0: Eric Sermon.
1: Und da bin ich, wir sind ja auch noch auf Paris Platten kaufen.
0: Ah, wirklich?
1: Ja, wir sind so Ende 90er Jahre auf Paris, nur für Vinyl zu kaufen.
0: Das habe ich mir nie gegeben.
1: Und ich bin sicher drei oder vier Mal dorthin.
0: Ich bin in London gesehen, Vinyl gekauft. Virgin hat, glaube ich, den Kaiser, den Grossladen. Oder auch in Deutschland hat es WOM gehabt. World of Music. Aber auf Paris habe ich es nie geschafft.
1: Es war dann wegen FM Productions geschuldet, wegen diesen Double-Ash-Tapes vom Cut Killer und so von diesen Jungs da. Und darum sind wir echt auf das Paris, wegen dieser DJ-Kultur.
0: Das ist auch eine von der nächsten Grossstädte, die wir haben. Oder in Mailand, jetzt auch in den 90er Jahren, so Hip-Hop.
1: Schwierig, oder? Ich weiß es nicht, aber Frankreich war so Ende 90er riesig. Mit dem Rap.
0: Frankreich hat extrem früh angefangen, hier in Europa, mit den ganzen Hip-Hop-Geschichten, mit dem Malle, Bando oder so. Die direkt von New York inspiriert gewesen.
1: Und du hast dort dann können, die Platte hören, es hat einen DJ gehabt und hast ihm eine Single geben, die du hören wolltest. Und er hat es wie aufgelegt im Laden.
0: Okay.
1: Und das ist ein Single, das ich in Frankreich gekauft habe, dann Death Squad, Full Corporation, ab dem Album, das heisst El Nino. Und ich war mega jung gewesen. Und ich glaube, er hat den Song irgendwie vor drei Takes hat er schon aufgelegt gehabt. Ich bin nochmal her und nochmal den gleichen hören. Und alle dort so, was ist das für einen Junge? Nichts wissenden Dude hier, der schon wieder diesen Song. Das haben wir vorher schon gespielt. Und jetzt spielen wir noch für uns alle. Full Corporation.

0: Check. Sind wir auch noch fast ein bisschen bei Dev Squad. Jetzt respektive das Effekt, Dead Serious hat ihr das erste Album geheißen. Und da haben wir jetzt drin reingelassen. Mike Checker.
1: Dead Serious, die Grafik von das Effekt ist auch so sehr speziell für das Rap-Cover, nicht?
0: Ja, und so das ganze Logo sieht aus, als hätte es eine Viertelstunde gemacht, oder sind wir ehrlich? Und auch die Schrift hier noch so.
1: Es ist irgendwie so aus den 90ern, so eine eigentlich eher eine billige Snowboard-Marke, ja. Eigenbrand vom Coop oder so. Aber ja. Die waren im Snowboard-Business in den 90ern ja noch nicht gesehen. Das weiss ich von Coop.
0: Okay.
1: Die sind später auf den Zug aufgekumpelt. Und was ich noch wollte sagen, schreibt uns doch auf studio@rabe.ch, weil wir bekommen hier nur noch KI-Spam rein. Das tue ich mir wirklich, das ist nur noch so KI-Scheiss.
0: Hey, KI. Letztens habe ich mit jemandem geschnurrt, den ich früher mit einer Musik gemacht habe, weißt du, Jazz-Show, so voll professionell. Ich habe gesagt, zum Beispiel heutzutage, viele Künstler haben jetzt auch KIs. Wo Didi Lanier täglich 70 Mails raus, wo das machen für sie so, das übernimmt, es wird immer mehr übernehmen. Dafür ein anderer Kollege von mir, der hat Gärnerbud übernommen von seinem Pär, und er hat gesagt, er hat noch nie so viele Leute, die sich für eine Lehre interessieren, wie das sich jetzt völlig am Anziehen, weil ich glaube, so die eine junge Generation begreift, dass es viele Jobs wird geben jetzt durch die KI, die werden wegfallen. Ja. Und solange noch mit den Hängen wirklich etwas tust, ein Handwerk machen, die sind vielleicht noch so 10 Jahre länger geschützt. Aber hast du schon so die Roboter gesehen?
1: Ah ja.
0: Hey, das ist unglaublich. Irgendwann können die alles. Die können auch hacken, schneiden, Rasen mähen.
1: Ja, hoffentlich Wäschwäsche,
0: alles werden das. Die können. Ich habe so Roboter gesehen, die haben so tanzt mit Shaolin-Mönchen.
1: Oh.
0: Und die haben genau das Gleiche können. Weißt du, Rückwärtssalto, stehen wieder und so. Und das ist scheiße, das ist ein bisschen scary. Das ist wirklich ein bisschen scary langsam.
1: Ah, ich finde es spannend. Ja.
0: Und würdest du dir, Sam Elon Musk, seine Vision ist ja, und das versucht jetzt, jeder hat nachher seinen Hausroboter. Würdest du dir, also ja, ich würde mir nie so ein Ding reinstellen. Auf einmal erwürgt er die, weil die KI findet, wir müssen jetzt die CO2 produzierenden Fleischhäufen loswerden.
1: Brauchen denn die Maschinen auch Sauerstoff?
0: Nein. Also, keine Ahnung. Also, die brauchen sicher Strom, aber Sauerstoff in dem Sinn, nicht, dass ich wüsste. Ich habe noch nie in den Sinn erlebt. Aber im Terminator braucht er auch keinen Strom. Darum, ich meine, meine ganze Knowledge über Robotik kommt echt von Terminator.
1: Ah, das ist natürlich super fundiert.
0: Das würde ich auch sagen, oder?
1: Ja, aber nein, wir sind auch irgendwo so im Schnitt, weißt du, so von diesen Filmen allen, von diesen Dystopien. Irgendwo sind wir auch schon. Aber die Frage ist jetzt, wendet sich es noch zum Guten? Es täuscht mich momentan ja nicht so. Aber wir können ja auch sagen, wir sind ja nicht für immer hier, oder? Unser Leben hat ja auch ein Ablaufsdatum. Und wenn wir näher ablaufen, dann sind wir näher vielleicht above the clouds.
0: Das könnte sein und das ist eine schöne Überleitung. He?
1: Und wir spielen jetzt gerade Gangstar Inspect the Deck above the clouds und dann noch eine Hommage an einen guten Freund von uns, der leider auch viel zu jung hat müssen gehen. Und eben darum, der ist jetzt sicher auch auf der anderen Seite.
0: Above
1: und um es positiv zu sehen, ist es immer gut, wenn wir Freunde auf der anderen Seite haben.
0: Die können wir wieder mal sehen, meinst du?
1: Die einfach auch für uns da sind. Wenn wir nicht wissen, was wir hier eigentlich verdoppeln hier, wir Lebenden noch, Menschlis, dann können wir denken, die sind da für uns und die helfen uns und geben uns vielleicht ein bisschen Kraft von der anderen Seite. Genau. Und darum, above the clouds und dann machen wir muttergefickte Bitch hier von Rolling Cinientos. Yes. Habe Sorge, bleibe gesund, hört Radio Rabe.
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0: Ja, und hier sind wir auf Radio Bern. Da haben wir jetzt noch reingelassen, dein Album «Verdächtig». Wurzel, auf dem Album von «Der Wurzel» ist das gesehen. Und ja, eigentlich ist es ein bisschen der Klick-Klass-Track vom Album, oder?
1: Ist das? Ja, ja, ich muss dir ehrlich gesagt sagen, diesen Track habe ich, glaube ich, das erste Mal gehört.
0: Ja, ist es ein bisschen als Hidden Track auch versteckt?
1: Ah, ist der so?
0: Die haben das immer so, so gemacht, oder? Früher, das war ja wirklich so ein 90er-Jahr-Ding, ja, ja. Oder du hast irgendwie einen Hidden Track machen müssen, oder hat es nicht noch Tuffs gegeben? Dort hast du müssen CD rein tun, hast müssen Minus drücken, zum Beispiel, dass du auf einen Track bist gekommen, oder hat ja dann die ernste Versionen gegeben, wie das irgendwie einen Song auf einer CD kannst verstecken. Von Vinyl ist schwieriger.
1: Das ist blöd.
0: Aber dort hat es ja auch schöne Geschichten gegeben. Ich kann mich erinnern, auf der Lehrreihe, die am Schluss ist, hast du ja theoretisch etwas können drauf tun.
1: Ja.
0: Zum Beispiel die Fantas, die haben dort so einen Ton drauf. Das klingt einfach so. Und das ist noch eben, ganz am Anfang ist noch lustig, haben sie eben auch das Vinyl promotet, haben sie das Vinyl verkauft. Und dann auf der CD ist der Track drauf. Und dann geht der Ton etwa 7 Minuten.
1: Okay,
0: ist einfach so, ja, ist ja noch geil, oder? So, hör mal auf.
1: das habe ich voll verpasst. Aber ich habe mir überlegt, welche CDs das so einen Hidden Track hatte. Aber es kommt mir gar keinen Sinn. The Offspring.
0: Es ist ja jetzt das Gegenteil zum Beispiel passiert von denen. Für dass sie die CDs können verkaufen, haben sie eben so ein bisschen wir machen jetzt ein Gadget, wir tun jetzt eben hier noch einen Hidden Track drauf. Und jetzt ist ja zum Beispiel beim neuen PvP-Album, haben sie ja zuerst mehr Songs auf dem Vinyl gehabt, als sie digital released haben.
1: Ah.
0: Ist schon noch schön, oder?
1: Ich finde das ein bisschen gemein.
0: Wirklich?
1: Ja, nein, okay, wenn du Vinyl hast, ist es okay. Aber es gibt so Platten, genau, wo ich weiss, auf der CD hat es zwei Songs mehr drauf als auf dem Vinyl.
0: Ja.
1: Und das sind genau die zwei Songs, die ich am geilsten finde.
0: Ja, das hat es früher wirklich.
1: Und dann so, nein, es ist nicht auf dem Vinyl, ich hasse es. Das kenne ich mega gut von Slide 5, so einer Band. Und der beste Song von diesem einen Album ist einfach nicht auf dem Album. Ist schrecklich.
0: Ja. Ja, das tut
1: weh. Nein, das nervt einfach.
0: Gut, wir sind hier in Schweizer Musik gelandet, respektive sogar in Berner Musik, aber wir gehen jetzt wieder schnell über.
1: Woher?
0: Auf Zürich. Zürich, Etobasi, die haben auch eine EP rausgegeben. Wir haben meistens bis jetzt einen Track gespielt mit dem Black Tiger. Und hier haben wir einen, der ist, wo Bredas heisst, mit dem Miguel Costa.

0: los.
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2: Gut. Rabe-Ausgeh-Tipps, da fangen wir gleich mal an mit einer Vorschau. Und zwar haben wir jetzt hier einen Track gehört, der Stereolochs gefeatured ist.
3: Ja, Loco Drini.
2: Und der Stereolochs.
4: Stereo.
2: Spielt schon gleich. Und zwar Festival am Schluss, am 22. Juli ist gerade der Opener, also der erste Act vom Festival am Schluss, der dort oben stattfindet, Mülliplatz Thun. Kann ich euch empfehlen, da neben nebendran immer grosse Acts. Und wenn wir doch schon Festival am Schluss am durchschauen sind, der spielt zum Beispiel am Freitag, 24. Juli, spielt Samora, Präsenz, Female Reggae Voices, Pure Reggae Energy. Und dann haben wir den Manilio, der kommt. Und irgendjemand suche ich noch, nämlich der allerletzte, ist nämlich auch der vorletzte.
3: Megalo.
2: Genau, Megalo und Band am 1. August, Rap, Rhyme, Poesie.
3: Du bist nochmal einen Monat schon im Ausblick.
2: Genau.
3: 1. August. Sorry, ich will nicht so lachen.
2: Nein, kein Problem. Ich habe eigentlich nur versucht, Gelb so
3: drin zu kommen.
2: Und weil ich einfach nur einen einzigen Club habe, der noch irgendetwas im Moment veranstaltet, habe ich gedacht, ich tue das jetzt...
3: Welcher Club ist das?
2: Eigentlich wollte ich übertünchen, indem ich Vorschau mache. Du hast mir jetzt hier einfach pure peinliche...
3: Nein, sorry. Komm jetzt, das ist nicht böse gemeint. Ich hätte dich gerne. Komm, wir können doch so zusammen reden. Wie Brüder hier.
2: Genau.
3: Brudi.
2: Aber ich habe einen guten Ausgeh-Tipp für am Samstag, am 4.7. Und zwar Boot Jam. Breakdance, Battle Funk, Disco, Hip-Hop. Im Gaskessel. Und dann haben wir dann auch noch Saisonschluss, auch im anderen. Techno-Trance. Ja, einmal im Gaskessel geht es am Samstag ab morgen. Und heute haben wir ein Back to the Roots, DJ Tarzis.
3: Back Five to the Roots. Sorry, Mann. Hey, ich hatte noch einen Anschluss gehabt zu Reggae. Wenn ihr den Stereolux zu modern findet und lieber so ein bisschen schweizerisch anpasst, der Reggae wollt, könnt ihr den Toto im Mühlegarten hören, im Rubigen, Mühlenhunziken.
2: Ist der im Moment ist doch mit dem Nicky B-Fly unterwegs, oder ist er allein? Steht irgendetwas?
3: Ich habe keine Ahnung. Okay. Und mein Interesse ist dermaßen hoch, dass man wirklich so. Ich weiß es wie nicht.
2: Schon
3: einmal als Support wird Nicky B. Fly Einheit.
2: Ja, ja.
3: Die habe ich mal gesehen vor dem KK Luzern und die ist noch recht.
2: Bist ein bisschen jung, modern, oder?
3: Ja, ich finde es. Hat es noch erfrischend gefunden. Aber ich kenne es zu wenig gut, für das ich jetzt hier meine Hange ins Feuer legen könnte. Aber geht vorbei, ist sicher lustig. Dann gibt es überall so die Public Viewing, die immer noch mitmachen bei diesen kapitalistischen, überpatriarchalen Strukturen.
2: Geh noch schnell auf.
3: Ja.
2: Jetzt wieder ein bisschen runter. Da wäre noch das Theater, das man könnte ansagen.
3: Das klingt fast so, wenn ich die muss kratzen irgendwo. Noch ein bisschen auf, jetzt wieder ein bisschen runter.
2: Ich habe hier nicht auf dem Bildschirm.
3: Woher? Noch weiter?
2: Noch ein bisschen. Das da hier.
3: Armut.
2: Genau.
3: Wow. Das ist ein Wortspiel,
2: das ist, sicher ein sehr, sehr, sehr, sehr interessantes Theater. Und darum tue ich das jetzt hier mal vorlesen. Armut. Was wäre, wenn ich... ist ein besonderes Theaterprojekt in Bern, das Armut in der Schweiz erfahrbar macht. Durch ein interaktives... Briefspiel für zu Hause und eine begehbare Rauminstallation in einer Berner Wohnung schlüpfen die Teilnehmenden in ein anderes Leben. So begegnen sie alltäglichen Herausforderungen von armutsbetroffenen Menschen. Gemeinsam mit Caritas Bern, dem Verein Surprise und ATD,
3: ATD, vierte Welt,
2: schafft das Kollektiv Impact einen Raum, in dem die Frage im Zentrum steht, was wäre, wenn ich betroffen wäre. Heute und zwar Murifeldstraße 77.
3: Yes. Und für alle, die färben, ATD natürlich, wenn man das liest hier, müssen wir ein bisschen schmunzeln.
2: Ja,
3: Entschuldigung.
2: Definitiv.
3: Und was haben wir noch sonst? Ich glaube, es läuft mega viel Zeug, weil es ja so Sommer ist,
2: ja,
3: und
2: ja.
3: Ferien. Und überall kommen so kleine Festivals, die recht coole Sachen anbieten und auch so ein bisschen alternativ vom ganzen Konsum, von den Lebensmitteln, also Getränke und Essen. Das ist dann nicht so Migros Heimspiel, sondern es sind kleine lokale Leute, die dort Essen anbieten. Also checkt das aus. Vielleicht müssen wir euch das ja gar nicht sagen. Es gibt überall kleine, coole Festli.
2: Das ist sowieso, also ich meine, ich kann mich noch erinnern an die alte Lorena Kilber.
3: Ja.
2: Also wirklich den 70er Jahren. Und er ist ja das irgendwann gestorben. Und wenn du jetzt so die Entwicklung von Bern anschaust, also jetzt zum Beispiel in Lorraine, jetzt sind wir zwar nicht mehr in Lorraine, in Lorraine hat ja unterdessen jede zweite Straße ihr eigenes Fest.
3: Ja.
2: Und so geht es in ganz Bern. Also es gibt nicht nur überall in jedem Quartier ein Fest, sondern genau, eigentlich gibt es mehrere Strassen, die Fester machen. Und das finde ich durchaus sehr, wie du hast gesagt, supportwürdig, weil das ist Herzblut drin, meistens alles Gratisarbeit und eben klein und lokal. So ist es doch schön.
3: Ja, das ist sicher unterstützenswert. Ja. Und auch, ich glaube, man muss ein bisschen rausgehen. Und das müssen wir euch doch gar nicht sagen. Ihr seid auch schon draus und lasst gar nicht zu. Weil
2: und der draus, Jingle ist jetzt fertig.
3: Der Jingle ist fertig.
2: Also, wir haben das Ideale verglückt, oder? Unsere grandios vorbereiteten Ausgehtipps.
3: Hey, und hast du gerade einen? Weil
2: nein,
3: wir haben einen total tollen Song für einen guten Freund von uns.
2: Mr. Sanchez, los zu.
3: In den Bergen natürlich jetzt. Da wünschen wir auch.
2: Und er hat einen Song gewünscht, aber er hat auch noch gesagt, also das Lied ist von letztem Jahr, das ist für den Sanchez sehr, sehr selten, dass er so alte Musik spielt. Und,
3: das ist ja lustig.
2: Und wir sollen doch ein bisschen Promo machen für die Sendung heute Nami. Natürlich auch, wenn der Mr. Sanchez in der Ferien ist. Selectors Choice von 2 bis 4 findet natürlich statt. Und das Thema von seiner heutigen Sendung, die er vorbereitet hat für euch, ist Flashback 2025 Selectors Choice. Und darum lassen wir jetzt einen Track aus dem 2025 alle zusammen hier.

0: Wunderbar, wunderbar. Take me to the Rappertop Session. Conny Osborne, Michael Palmer. Gut, aber es ist Punkt 10 und 10 vor ist da. Und erzählt uns, glaube ich, auch noch zum letzten Mal vor der Ferien, was da passiert hier nach der Morgensendung.
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2: Ja, guten Morgen. Das ist genau richtig so, wie sie heute zum letzten Mal am 11 Uhr auf Sendung vor ist ihre Sommerpause und es geht um folgende Themen. Zuerst schauen wir zurück auf die Ereignisse in Bern am letzten Wochenende. Das habt ihr sicher alle mitbekommen. Eine Transfrau ist aus dem Marzilli von der Polizei abgeführt wurde und verhaftet wurde. Das hat für viel Wirbel gesorgt in diesen Wochen. Wir schauen jetzt nochmal zurück. Weil die Polizei, die wirbt ja eigentlich mit dem Slogan, dass sie dafür will sorgen, dass alle mal einen Gang abschalten. Die Polizei sei aber am letzten Wochenende der Beweis schuldig geblieben, dass sie deeskalierend wirken können. Das sagt unser Redaktor der Noah Bio in einem Kommentar. Und nachher schauen wir nach Albanien. Da protestieren tagtäglich tausende Menschen in der Hauptstadt gegen Umweltzerstörung und auch gegen die Regierung. Die Bewegung bekommt auch Unterstützung von der Diaspora, von der ganzen Welt. Und auch morgen gibt es eine Aktion hier in Bern vom Bundesplatz. Wir reden mit zwei AkteurInnen von dieser Bewegung, mit Eperum, die aber hier in Bern morgen die Demo mitorganisiert, und mit Eperum, die in Albanien vor Ort aktiv ist. Das alles gibt es am 11 Uhr im Info. Bleibt also dran und bis später.
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0: Schön, schön. Ja, dann lasse ich dich schon wieder springen. Cool, seid ihr noch da. Habt noch das letzte Mal Info, schön, bevor ihr dann in die wohlverdienten Ferien geht.
2: Danke vielmals. Haben wir dir noch eine gute Stunde Sendung, gell?
0: Bis merci, nachher. Merci. Tschüss. Ja, heute hättest du mir nicht müssen sagen, dass ich muss aufs Knöpfchen drücken.
2: Ja, gell, ja.
0: Gut, komm, ja, hier noch einen Ural-Track, den ich auch noch mal spielen will, und zwar der General Levi zusammen mit M-Beat. Und wir hören hier aus dem Album Jungle is Massive Unique.

Fire! Was für ein Rhythm! Hier im Gentleman's Top Club im Jungle Remix, der Fire Track. Und einen habe ich noch für euch. Und zwar etwas Neues von MC Spider zusammen mit dem Benny Page und mit dem Doctor. Der Track heißt Everything.

0: Yeah, yeah. Vorher haben wir gehört Butcher Brown mit Seagulls und jetzt hören wir Athletic Progression mit Safran Baby. Und falls du an deinem Radiogerät da aussen weisst, was das für ein Rhythm ist, also ein 8-7-Tu oder ein 12-16-Tu, was auch immer.
1: Das war sehr eigen gewesen.
0: Wenn du das hast gehört, schreib es doch studio@rabe.ch. Was ist für eine Time Signature? Yes, sehr jazzy, jazzy. Und es sind eben auch Jungs da, die das live so spielen. Ich glaube einfach Keys, Bass und Drums. Und irgendwo habe ich gemeint, kommen die aus einem nordischen Land. Aber ich kann es nicht sagen, woher. Darum lasse ich es sein. Athletic Progression. Hat es dir gefallen? Ganz gelassen. Und jetzt hören wir Goldlink, Chaz, Mind Sullivan, Kate Renata ab dem Album, das heißt At What Coast, der Song Meditation. Und das tönt so.

0: Hättest du schnurren sie noch?
1: Ja, jetzt sind wir am Käfele oder so.
0: Jetzt können wir auch darüber schnurren.
1: Ja, jetzt sind wir auch dabei.
0: Ja, du hast vorher gefragt, es hat uns noch niemand geschrieben, aber es war auch ein ganz komischer Beat gewesen, aber ja, mal irgendein können wir einen merken. Wo im Rap ist es durchaus selten, es gibt manchmal, dass sie über 3/4-Beats noch rappen, aber ich würde sagen, 99% von der Rap-Tracks sind 4/4-Beats.
1: Ja.
0: Und hier habe ich einen, der nicht so ist. Könnte natürlich nicht anders sein. Und ich könnte ja den Kreis schließen. Wir haben vorher mal vom Textor geredet. Und ja. Du hast, wo nicht vom Textor geredet, hast du vom Textor geredet. Und dem lassen wir jetzt zu. Kinderzimmer Productions Unfug.

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0: Ian.
1: David, jetzt geht es in Productions mit Unfug und wie versteht vielleicht wieso, dass es nicht so viele Rap-Tracks gibt, die nicht auf 4-4 sind. Weil es war schon ein bisschen holprig. Es war ein bisschen anstrengend, oder?
2: Ja, es hat etwas sehr anstrengend. Aber es ist auch so ein bisschen Kunst in Rap, die er immer gemacht hat.
1: Definitiv, definitiv.
2: Es ist wirklich, wirklich so ein bisschen Kunst in Zeugs. Finde ich recht geil. Muss ja sagen, wie heisst er schon wieder? Der Textor.
1: Richtig,
2: ja.
1: Hendrik, irgendwie
2: von irgendwas.
1: Ja.
2: Ich habe dem mal ein Mail geschrieben.
1: Scheint's, gell? Hast du mal erzählt.
2: Und der hat zurückgeschrieben.
1: Super.
2: Und mega Freude gehabt. Weil ich ihm gesagt habe, er sei ein wichtiger Mensch gewesen in diesem Rap-Ding für mich, weil er eben so anders ist als das Mainstream-Zeug.
1: Definitiv.
2: Einfach so, das ist Kunst. So eine Art.
1: Ja, ja. Das ist ja eine schwierige philosophische Frage, oder? Jeder, der Kunst macht, ein Künstler, nicht zwingend eigentlich. Oder ich glaube, es ist so wie im Shooter. Es gibt ganz wenige, die wirklich so oben aufschwingen. Und dann gibt es halt einfach Büzer. Ich sage denen Büzer, die einfach jeden Tag hart müssen trainieren, für dass sie auf diesem Niveau mitmachen können. Und in Musik ist, also weißt du, bei den meisten Kunstformen ist es so ein bisschen so. Und dann ist ja auch noch schwer, oder? Du darfst jetzt nicht nur sagen, Messi, Haaland, Ronaldo ist Shooter. Und alles andere ist Hobby.
2: Ja.
1: Weißt du so? Also, wo man, also weißt du, darum wird Kunst ist ja dann irgendwie ein bisschen ähnlich, finde ich. Du kannst ja dann auch nicht nur so sagen, die wo es gibt überall, die einfach drüber wachsen, die wirklich irgendwie ein Talent haben, wo die meisten dann nicht haben. Aber es ist ja, wäre auch hart, wenn dann nur die Künstler sind und die anderen nicht.
2: Ballkünstler. Aber ich habe das Gefühl, dass sich Kunst eigentlich vom Individuum lösen oder löst. Es hat nichts mit dem Mensch zu tun, Kunst an für sich.
1: Wie meinst du das?
2: Es ist vielleicht eine Person, die etwas bis sichtbar macht, aber ich finde so der Personenkult, oder dass man sagt, wow, der ist der Künstler oder die ist die Künstlerin und macht das so. Nein, das ist nicht das, sondern die Person macht etwas sichtbar, aber es hat nichts mit der Person an für sich zu tun. Es ist losgelöst. Weißt du, was ich meine? Ich finde eigentlich, es ist schwierig. Ich kann es jetzt nicht so einfach erklären.
1: Also, wenn ich dich richtig verstehe, ist es so ein bisschen wie der Schaman. Der Schaman, der so die natürlichen Energien kann aufnehmen kann und sie dann so in die Welt hineinbringen und eigentlich tut die Erdenergie durch ihn durchreden.
2: Ja, und als Künstlerin tust du sichtbar machen, was eigentlich schon da ist. Aber es ist wie schon da. Du schaffst wie nichts, wo nicht schon da wäre, wo nicht möglich wäre. Weißt du, was ich meine?
1: Ja.
2: Die physischen und die. Das ist wie da, aber es hat so niemand sichtbar gemacht oder noch hörbar oder was auch immer. Aber es hat nichts mit der Person zu tun. Es ist wie da. Weißt, es ist abstrakt, es tut mir leid, es ist Freitagmorgen, es übersteigt selber gerade meinen Horizont hier.
1: Ja, ich kann jetzt gerade auch nicht mitreden. Du mich jetzt auch ein bisschen überfordert.
2: Ja, es ist total okay, mein Darf.
1: Ah, aber du hast noch Tracks gesucht,
2: ja,
1: so
2: genau.
1: Überfordernde Beats haben. Hast du etwas gefunden?
2: Ja, natürlich viel überfordernde Musik, vor allem meine eigene. Nein, hier eine Entdeckung, die ich hab gemacht habe, oder die ich von irgendjemand anderem, weiss nicht, wer mir den Menschen zugehört. Ich glaube, ich bin sogar über die sozialen Medien auf den gekommen, auf den John Luther. Und der John Luther, der hat drei Songs produziert, oder drei Songs, die man kann hören, momentan von ihm. Und,
1: ist noch ein junger Kerl?
2: Nein, ich glaube, der ist gar nicht so jung. Wobei, was heisst jung, gell? Da sind wir wieder bei dieser grossen, komplexen Frage vom Alter, unserer Zeitrechnung. Nein, der John Luther macht Synthesizer-Musik. Und du hast ja nicht gerne Synthesizer, das habe ich vorher gerade aufgenommen.
1: Also es kommt darauf an, wie das sie gespielt werden. Zum Beispiel, es gibt ja Pölz Noise.
2: Ja, oh, Synthwave. Und, so,
1: genau,
2: so
1: finde ich es recht geil. Aber so das anstrengende Zeug, das du auch spielst, da kann ich mich nicht so anfreunden.
2: Geil. Also schön. Ich habe hier den, Wrongdoing heisst der Song von John Luther. Und ich glaube, das könnte dir noch gefallen, weil es eben so, es ist so ein mehr Synthwave, aber geht doch ein Soundtrack rein.
1: Okay.
2: Wir erinnern uns so ein an Tron-Soundtrack auch.
1: Ich glaube, weißt du, was uns auch ein bisschen unterscheidet, ist so.
2: Das Alter.
1: Ich habe sehr gerne ein extrem dominantes Drum.
2: Ja.
1: Also das Snare muss das Lauteste sein, ja. Und ein Snare muss ein Snare sein und nicht ein Handclap und nicht ein Schnipp, sondern ein Snare muss PANG! Muss jedes Mal musst du die Augen zutun, wenn du das Snare hörst.
2: Okay.
1: Und einfach, ich habe gerne so die fetten Drums. Du stehst nicht so, du hast eben mehr, für dich ist mehr so die Stimmung wichtig und nicht so.
2: Das ist spannend, wie du mir jetzt da. Ah, das ist gut. Komm, wir machen mal so eine Runde, wo man der anderen so etwas sagt, wie man ihn wahrnimmt. Vielleicht hilft es, um mich selber auch anders wieder wahrzunehmen.
1: Wäre manchmal noch. Ja, das wäre
2: spannend.
1: Ja, wäre noch spannend. Es ist noch wichtig, aber ist auch noch schwierig, weil es nicht etwas am Mikrofon machen.
2: Nein, wir machen das dann unter uns.
1: Schon,
2: mal. Wir müssen
1: genau.
2: Es da nicht alle mit dem quälen.
1: Genau, das ist
2: richtig. Das machen wir mal, einfach so.
1: Also, jetzt bring mal den Wrongdoing.
2: John Luther mit Wrongdoing und finde einfach, ja. Es hat einfach etwas, gell?

0: wann kommt jetzt die Snare?
1: Eben kein Snare, gell? Love it.
0: Ah, die genau erkennt.
1: Nur ein Snare, Mann. Ach, so schön. Nein, wie schön.
0: Und stehst du auch so auf Modular-Sachen? Das hat mich jetzt so ein bisschen an das so erinnert.
1: Mann, nein, ich bin dort nicht so drin.
0: Ja.
1: Ehrlich gesagt. Ich weiss nicht, auf was ich wirklich stehe. Ah, mal schau, noch einen. Jetzt tue ich den ganz schnell. Der geht mega lang. Darf ich das spielen?
0: Unbedingt.
1: Schau jetzt Dark Side. Kennst du das Projekt?
0: Nein, ich kenne nur Dark Side Drum and Bass.
1: Ja, aber Dark Side ist das Projekt von Nicolas Jahr, oder wie man es genau sagt, Jahr. Und diesen Song, ich durfte auflegen, letzten Samstag. Und ich habe eigentlich Reggae abgespielt, die erste Stunde. Und dann bin ich so ein bisschen eher ins Elektronische oder einfach ein bisschen den Stil gewechselt. Und dann habe ich diesen Song das erste Mal gespielt, und dann auf Vinyl. Und habe den eigentlich wirklich das erste Mal richtig laut gehört.
0: Macht manchmal einen grossen Unterschied, gell, wenn du so für richtige Boxen hörst.
1: Und jetzt, wenn ihr die Möglichkeit habt, an euren Radiogeräten mal laut zu machen, und dann, so viel Snare hat sie eben jetzt, glaube ich, kein Snare, Speedy. Hier, da gesagt, Inside is out there. Den lassen wir jetzt. Was 8 Minuten.
0: Ich habe dann auch noch so einen.
1: So geil.
0: Hey, also, wir machen dafür einen 10-minütigen Rap-Track. Ist gut.
1: Super, und dann sind wir durch mit der Sendung. Dann können wir uns noch eine Legere machen.
0: Ja.
1: Schön, bist du dabei, Speedy.
0: Ja, kommst du wieder da.

0: 30.11.80.
1: 30.11.80 haben wir jetzt hier gehört. 10 Minuten Rap. Tracks ohne Refrain gesungen, kann man sagen.
2: Ja, 30.11. ist das sein Geburtstag.
1: Das könnte ich mir vorstellen.
2: 30. November. Ja, Sido, gell?
1: Eigentlich Sido. Und also wenn wir jetzt noch erzählen, wer alles auf diesem Track ist, dann tun wir definitiv überziehen. Und das lassen wir, weil wir euch lieber noch erzählen, was alles noch passiert hier auf diesem Radio. Und zwar an dem Freitag, 3. Juli, wo wir doch da im Moment haben. Und zwar, das Rabeninfo übernimmt jetzt, wenn ihr noch einmal das Rabeninfo geniessen wollt, bevor sie in der Sommerpause sind, müsst ihr unbedingt dranbleiben. Dann kommt vom 11:30 bis um 10:30 Festival Radio Musikdorf Ernen. Das geht dann eine Stunde, bis dann das Klangbecken reinkommt. Bis von 2 bis 4 hey.
2: Selectors Choice. Heute eben mit dem Review 2025.
1: Genau, lasst unbedingt. Also bleibt dran. Nach Selectors Choice kommt El Templo. Unibox löst El Templo ab. Das Rabeninfo wird noch wiederholt am 6. Dann kommt noch einmal kurz Klangbecken rein, bis wir noch haben. Ich nehme an, das wird auch jetzt endgültig die letzte Sendung von El Gato Calculista. Unsere
2: Lieblings-Tango-Sendung.
1: Genau. Und das geht von 7 bis 8. Da kommt eigentlich nichts Schlimmeres für 2 Stunden mit Rap. Und die letzte Sendung vom heutigen Tag auf dem Sender ist
2: 4 Stunden Multiversum.
1: Yes. Da hat einen aufgepasst.
2: Wahnsinn.
1: Gut, das ist gesehen. An meiner Seite der Remy Ram.
2: Und Speedy the Legend.
1: Und ja, merci vielmals, wieder zugelassen. Geniessen den Sommer, die Sonne und euer Leben.
2: Ja.
1: Doch alles gut. Und haben wir da noch, Gang wie Gang, irgendeine Bella Ciao werden wir sicher noch finden von euch. Und zwar,
2: hey, darf ich schnell sagen, hast du mal eine Bella Ciao-Version gemacht vom Freitagmorgen selber?
1: Ja.
2: Gell, es gibt eine.
1: Es gibt eine, ja, ja. Mit dem Dan und dem Dan.
2: Ja, wo ist denn die?
1: Ich muss irgendwo vom alten Computer. Aber wir haben ja zwei Versionen gemacht. Und wir haben gemacht, habe ich letztens wieder mal gehört, Clandestino.
2: Stimmt.
1: Wo wir alle so schlechte Einzelstrophen haben gesungen, dass ich dann einfach uns im Chor habe genommen. Das war nicht so schlimm.
2: Bin ich dort auch dabei gewesen?
1: Ich glaube es, ja.
2: Ja.
1: Und dann haben wir noch, wie hat der Anger geheißen? Which Side You're On.
2: Which Side You're On. Ja, which side, genau. Okay.
1: Immer so anarchistische Arbeiterlieder haben wir das Titel gecovert. Das wäre eigentlich, wär ja eigentlich das mein Berufsplan gewesen.
2: Ja.
1: Dass wir mit dem eigentlich mal eine Welttournee machen. Aber irgendwie hat das nicht so geklappt.
2: Ja, wir sind einfach nicht genug hart dran gewesen.
1: Ich glaube auch.
2: Das würde schon gehen, wenn wir sich durchziehen. Also, tschüss zusammen.
1: Tschüss zusammen, habt ein gutes Wochenende. Adios. Und schau da hier Afro aus Bella Ciao, wenn wir glaube noch nie gehört. Bitte, das ist nein, komm hier. Wir machen den Red Army Chor.

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1: Das ist das Rabe-Info vom 3. Juli. Herzlich willkommen. Heute geht es bei uns um diese Themen. In Albanien protestieren tagtäglich Tausende gegen Umweltzerstörung und die Regierung. Die Bewegung erhält auch Unterstützung der Diaspora auf der ganzen Welt, so auch morgen auf dem Bundesplatz hier in Bern.
2: Wir laden auch Schweizer und Naturschutzliebhaber einfach mitzukommen. Wir brauchen jeden Menschen, um zu zeigen, dass es hier um etwas Größeres geht.
1: Und dann dafür sorgen, dass alle einen Gang herunterschalten, das kann die Kantonspolizei in einer aktuellen Werbekampagne besonders gut. Jüngste Ereignisse setzen ein großes Fragezeichen hinter diese Behauptung, das findet unser Redakteur Noah Piu in seinem Kommentar.
3: In der letzten Woche blieb die Kantonspolizei den Beweis schuldig, dass ihre Einsatzkräfte dies besonders gut können.
1: Am Mikrofon durch die Sendung begleitet heute Sarah Heinzmann. Schön, dass ihr uns zuhört.
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1: Soweit der Überblick über die heutige Sendung. Wir kommen nun zu den Nachrichten des Tages. Der Iran bereitet sich vor auf das mehrtägige Begräbnis des getöteten Ayatollah Khamenei. Wie die Nachrichtenagentur Reuters berichtet, sollen die Trauerfeierlichkeiten am Wochenende in Teheran beginnen. Für die nächste Woche sind Massenkundgebungen in Qom und Mashhad sowie Gedenkfeiern im Irak geplant. Der oberste Führer des Iran, Khamenei, wurde zu Beginn der US-israelischen Angriffe im Februar getötet. In der Demokratischen Republik Kongo haben die Versuche mit zwei möglichen Ebola-Behandlungen begonnen. Die Weltgesundheitsorganisation testet vor Ort seit gestern zwei Ebola-Medikamente. Es handelt sich um einen Antikörper und ein antivirales Medikament. Diese werden einzeln und in Kombination getestet. In der Demokratischen Republik Kongo gab es über 1000 registrierte Fälle und rund 400 Todesopfer. Von der Krankheit erholt haben sich rund 200 Menschen. Nach der Hitzewelle der letzten Woche räumt die EU-Kommission Versäumnisse ein, das berichtet Euronews. Die europäische Politik halte bislang nicht mit dem Tempo und den Folgen des Klimawandels Schritt, so die Kommission. Sie räumt zudem ein, dass das 1,5-Grad-Ziel des Pariser Klimaabkommens in den kommenden Jahren überschritten werden dürfte. Die EU-Kommission will deshalb im vierten Quartal dieses Jahres eine neue Strategie für Klimaresilienz vorstellen. Bei der Hitzewelle der vergangenen Woche sind in Westeuropa über 1000 Menschen verstorben. Die Schweizer Rettungskräfte sind gestern nach ihrem Einsatz in Venezuela am Flughafen Zürich angekommen. In Venezuela mussten sie unter sehr harten Bedingungen arbeiten, so Sebastian Eugster, Teamleiter der Rettungsaktion gegenüber dem Tagesanzeiger. Die Bilanz des Einsatzes sei ernüchternd. Die Schweizer Rettungskette konnte keine lebenden Verschütteten bergen. Am 24. Juni bebte in Venezuela zweimal hintereinander die Erde. Über 2000 Menschen kamen ums Leben, 10.000 weitere werden vermisst. Die Schweiz setzt ihre Nothilfe fort und auch der Kanton Bern spricht 250.000 Franken für die Erdbebenopfer. Im Kanton Bern gilt in vier Verwaltungskreisen ein Feuerverbot, und zwar im Berner Jura, in Biel, im Seeland und im Oberaargau. Auch im restlichen Kantonsgebiet solle man Feuer nur in fest eingerichteten Feuerstellen und mit größter Vorsicht entfachen, so der Kanton gestern. Nächste Woche werde die Situation neu bewertet. Nun zu den Meldungen aus der Stadt. Der Stadtrat hat gestern ein eigenes Reglement gegen Diskriminierung gefordert. Damit sollen bestehende Lücken im Bundesrecht geschlossen werden, etwa beim Schutz vor Diskriminierung aufgrund von Armut oder Alter, das schreibt der Bund. Der Gemeinderat wollte den Vorstoß lediglich als unverbindliches Postulat entgegennehmen, Die Mehrheit des Stadtrates sprach sich jedoch für ein verbindlicheres Vorgehen aus und betonte, dass beim Schutz vor Diskriminierung weiterhin Handlungsbedarf bestehe. Das sanierte KWD öffnet diesen Sommer früher als geplant seine Tore, allerdings vorerst im Testbetrieb. Vom 11. Juli bis zum 9. August ist das Freibad jeweils vom Donnerstag bis Sonntag geöffnet. Mit dem Probebetrieb will die Stadt Erfahrungen für den regulären Sommerbetrieb sammeln. Gleichzeitig könne die Bevölkerung die erneuerte Anlage bereits ein Jahr früher nutzen als ursprünglich geplant, so die Stadt. Damit zum Schluss noch zum Wetter für die kommenden Tage. In den nächsten Tagen gibt es viel Sonne, wenige Wolken und Temperaturen von bis zu 30 Grad. Heute Freitag steigt das Thermometer bei Sonnenschein auf rund 27 Grad, morgen Samstag ebenfalls Sonnenschein bei 28 Grad, 30 Grad ohne Wolken dann am Sonntag.
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1: Seit über einem Monat wird in Albanien demonstriert. Tausende gehen tagtäglich in der Hauptstadt Tirana auf die Straße für den Erhalt eines Naturschutzgebietes und gegen die Regierung von Premierminister Edi Rama. Auch die Diaspora mobilisiert. Morgen findet in Bern eine Aktion statt. Ursi Grimm hat mit zwei AkteurInnen der Proteste gesprochen. Bisiana Guri ist bei den Protesten in Tirana mit dabei. Florian Hatschkai morgen in Bern.
4: Die Nartha-Lagune ist ein Umwelt- und Vogelschutzgebiet in Südalbanien. Man spricht auch von der Vjosa Nartha, denn der 200 Kilometer lange Fluss, der dort ins Meer fließt, heißt Vjosa und ist seit 2023 ein Nationalpark. Doch im Mai diesen Jahres entdeckten AnwohnerInnen und UmweltschützerInnen Bauzäune und Bagger bei der Lagune. Bisiana Guri ist Gründerin und Leiterin der Umweltorganisation LUMI und seit über 10 Jahren als Umweltaktivistin in Albanien aktiv. Sie erzählt, wie sie sofort mit Protestaktionen begannen, sobald sie die umzäunte Lagune entdeckten.
5: We started the protest in the area right after we saw that there was the fence. So it was the whole area of the project was fenced without any information, without any public notice. And that's where
4: die Öffentlichkeit sei nicht über das Bauvorhaben informiert gewesen. Die Protestaktionen hätten dann Fahrt aufgenommen, als der private Sicherheitsdienst der Baustelle Protestierende mit Gewalt angriff. Dies bei helllichtem Tag in Anwesenheit der Polizei.
5: Private security guards, but it was in the middle of the day in the presence of the police, and that was a violent action that nobody could stay anymore indifferent, let's say. So that sparked people's immediate reaction, and we kind of self-organized in a protest in Tirana.
4: Der Schutz der Natur sei zwar noch immer der Kern der Proteste, doch ginge es um weitaus mehr, um Transparenz und Demokratie. Die Leute waren schon lange unzufrieden im Land und deshalb seien die Proteste so schnell angewachsen. People
5: are protesting for transparency, for democracy. They are protesting for much more. And I think why the protest became so big, it's also because it was an accumulated situation for a long time. Many people were not happy with a lot of things, and that was where we also say this phrase that the glass was full and that was the final drop.
4: Und das Land kommt nicht mehr zur Ruhe. Mit Flamingos aus Karton, Plastik und Holz nehmen sich täglich Tausende die Straßen Tiranas. Sie rufen: Die Nartha gehört uns. Und sie fordern Premierminister Edi Rama auf, zurückzutreten. Das ist die Flamingo-Revolution. Sie hält nun schon seit mehr als einem Monat an. Jeden Abend kommen Tausende auf dem Boulevard zusammen. Besiana Guri sagt, sie habe in ihrem ganzen Leben noch nie so große Proteste in Tirana erlebt.
5: The protests in Tirana are happening in daily basis since the day one. I don't know exactly what are the numbers, but thousands of people, and the boulevard is full of people. But there is also consistent protest, so the resistance is every day there. It's a first time that this kind of protest happens in at least 30 years. And in my lifetime, this is the first time that I have seen such a big protest and long lasting protest. What is special about
4: neben UmweltaktivistInnen kämen Eltern mit ihren Kindern, StudentInnen, KünstlerInnen. Wer in Tirana wohnt, kommt zu den Protesten. Und auch die Menschen aus der albanischen Diaspora.
5: Journalists, different kind of citizens. And even the diaspora people that came just for the protest. Sometimes they stay, sometimes they come and go back. And it's a big push, of course, for us that are every day here.
4: Die albanische Diaspora ist riesig. Je nach Zahlen leben mehr Menschen außerhalb als im Land. Zur Diaspora gehört auch Florian Hatschkai. Er ist in Tirana geboren, aber lebt seit 25 Jahren im Ausland und seit 15 Jahren in der Schweiz. Er ist Co-Präsident des Vereins Diaspora für ein freies Albanien, mit dem er politische Veränderung in Albanien erkämpfen will. Denn
2: der Rechtsstaat fehlt. Die Arroganz der Regierung, eine Regierung, wo die eigenen Leute nicht mitbezieht, die Kraft der Mafia in dieser Regierung, gegen dem kämpfen wir alle zusammen. Wir haben ununterbrochen Proteste gehabt in Genf, in Zürich, in Bern, auch in vielen Ländern. Das ist, um nicht nur den Albanern zu zeigen, hey, wir sind da für euch, sondern auch der Regierung zu zeigen, wir sind laut, weil das, was ihr macht, nicht richtig ist. Und wir laden auch Schweizer und Naturschutzliebhaber einfach mitzukommen. Wir brauchen jeden Menschen, um zu zeigen, dass es hier um etwas Größeres geht.
4: So Hatschkai über den für morgen geplanten Protest auf dem Bundesplatz in Bern. Dennoch seien die Flamingos, die Symbol und Namensgeber der aktuellen Bewegung sind, wichtig.
2: Das mit den Flamingos ist uns so wichtig und es muss jedem wichtig sein, der die Natur liebt. Weil dieses Stück Albanien gehört der ganzen Welt. Die Vögel kennen keine Grenzen. Wenn sie dort ruhen, bevor sie ihre Reise weitermachen, wenn sie dort ihr Eier legen, ihnen interessiert nicht, ob das hier Albanien ist, ein Luxusresort oder etwas anderes. Sie wollen einfach Natur haben und das befürworten wir alle. Das müssen wir schützen.
4: Besiana Guri setzt sich als Umweltaktivistin bereits seit 10 Jahren für den Schutz des

0: The last pristine deltas in the whole Mediterranean. So we're speaking about unique delta. We're speaking about the sand dunes that are
1: Das Vjosa-Delta sei eines der letzten natürlichen Flussdeltas im Mittelmeerraum. Sanddünen, die über Jahrhunderte entstanden, würden in wenigen Tagen zerstört. Denn neben Villen und Hotels seien gar Hochhäuser geplant.
0: If you're building hotels, villas and even high buildings, how on earth you can think the environment will not be destroyed?
1: Die InvestorInnen, die hinter dem Megaprojekt der Vjosanata stehen, sind Donald Trumps Tochter Ivanka Trump und sein Schwiegersohn Jared Kushner. Teil des Megaprojekts ist auch die Insel Sazan, die vor der Lagune im Mittelmeer liegt. Ivanka Trump erklärt in einem Video, das viral ging, wie sie die Insel bei einer Yachttour im Sommer 2021 angeblich entdeckt habe.
2: And we stopped for a swim. Effectively, that's how we found it. We swam to the islands, we went on a hike, barefoot all the way up to the top, and we were just...
1: Seit der Veröffentlichung des Videos sorgt Ivanka Trumps Auftreten weltweit für Spott und Wut.
2: For many years, we developed the opportunity to help realize its potential and transform it, but with a lot of restraint.
1: Der Trump-Familie geht es nicht nur um das Schaffen von Luxusressorts. Man will in Europa Absatzmärkte für US-amerikanisches Gas schaffen und strategische Orte einnehmen. Die Insel Sazan liegt direkt an der Straße von Otranto. Sowohl im faschistischen Italien als auch im Albanien unter Enver Hoxha war die Insel jeweils eine Militärbasis, denn jedes Schiff, das einen Hafen der Adria ansteuert, muss zuerst an Sazan vorbei. Für Florian Hatschkai ist es nicht so wichtig, dass die Trumps hinter dem Megaprojekt stehen, denn er sieht die Regierung in der Hauptverantwortung.
3: Jetzt steht Jared Kushner und Ivanka Trump dahinten. Es könnte aber jeder Mensch der Welt sein. Er könnte der Premierminister von Italien, China, Russland, was weiß ich, oder irgendwelche Milliardäre. Uns interessiert, wie der albanische Premierminister, wie die albanische Regierung das gemeinsame Gut behandeln. Als wäre es ihr eigenes, oder beziehen sie die Leute mit rein, oder ändern sie die Gesetze, um strategische Militärstützpunkte wie der Insel Sazan einfach an reichen Leuten zu verschenken, damit sie dort ein Megaprojekt bauen, was eigentlich für das Land fast gar nichts bringt.
1: Auch Bisiana Guri geht davon aus, dass die Reaktion der Bevölkerung bei anderen InvestorInnen die gleiche gewesen sei. Das Problem sei, dass die Bevölkerung sich von der Regierung verraten fühle, weil man sie nicht einbezieht.
0: Even if it was another investor, I'm pretty sure that their reaction would be the same from the people. I don't think it's a reaction against the United States. But the way how the process was taken, it's unacceptable because we are the ones that were not informed or involved in any part of the process. And that feels like betrayal, firstly from our government.
1: Wichtig sei sicherzustellen, dass Schutzgebiete tatsächlich geschützt sind und dass keine Gesetze zugunsten von InvestorInnen geändert werden.
0: Specific investors and to make sure that our government is listening to our voice.
1: Gemäß albanischen Medien tagt das Parlament in Tirana mittlerweile unter verstärkten Sicherheitsvorkehrungen. Gestern sollen Protestierende versucht haben, eine Polizeisperre zu durchbrechen, wobei die Polizei Wasserwerfer und Pfefferspray eingesetzt habe. Gemäß der albanischen Nachrichtenagentur kam es zu 18 vorläufigen Festnahmen und zu Verletzten auf beiden Seiten.
4: Die Klangaufnahmen der Proteste aus Albanien hat uns Bisiana Guri zur Verfügung gestellt. Die Protestaktion in Solidarität mit der Flamingo-Revolution in Albanien findet morgen Samstag auf dem Bundesplatz statt.
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4: Ein Polizeieinsatz in Marzili gab diese Woche viel zu reden. Ein Einsatz der Kantonspolizei am Abend zuvor erhielt weniger Beachtung. Beide Vorfälle würden jedoch die Frage aufwerfen, wie es die Kantonspolizei mit der Deeskalation halte. Das findet unser Redakteur Noah Bio. Ein Kommentar.
6: Eine Polizistin steht mit entschlossenem Gesichtsausdruck auf dem Bundesplatz. Über ihrem blauen Uniformhemd trägt sie eine orange Leuchtweste. In ihrem Rücken steht eine Menschenmenge mit Schildern und Transparenten. Vor der Polizistin steht ein

0: rotes Auto. Mit ausgestrecktem Arm und erhobener Hand signalisiert sie der Person am Lenkrad, dass sie anhalten soll. Darüber prangt der Satz: «Dafür sorgen, dass alle Mauergang abschalten. Das können nur 117-Siecherinnen.» Mit diesem Plakat wirbt die Kantonspolizei Bern derzeit um Nachwuchs. Dafür sorgen, dass alle einen Gang runterschalten, also deeskalierend handeln, das ist die Kernaufgabe des Dialogteams, wie es auf dem Plakat dargestellt wird. Und dieses macht oft einen guten Job, wenn es denn in ausreichender Teamstärke eingesetzt wird. Deeskalierend handeln sollte aber für alle PolizistInnen das erste Gebot sein. In der letzten Woche blieb die Kantonspolizei den Beweis schuldig, dass ihre Einsatzkräfte dies besonders gut können. Zum Einsatz im Paradiesli im Marzilli gerufen, traf die Polizei am Sonntagabend auf einen sich zuspitzenden Konflikt. Dass dieser nach Ankunft der Polizei nicht weniger eskalierte, war diese Woche in allen Medien zu hören und zu lesen. Dass die Polizei einen Wegweisungsauftrag bekam und durchsetzen musste, den die Stadt später bereute, dafür kann sie nichts. Doch die Art und Weise, wie die Sache ausgegangen ist, lässt nicht darauf schließen, dass die Einsatzkräfte groß versucht hätten, die Lage zu beruhigen. Zahlreiche AugenzeugInnen vermitteln diesen Eindruck. Die PolizistInnen seien von Anfang an auf Machtdemonstration ausgewiesen, schreiben sie in einer Medienmitteilung. Gegenüber dieser Redaktion gaben mehrere AugenzeugInnen zu Protokoll, die uniformierten Männer hätten sich im Frauen-FKK-Bereich ruppig zwischen die Körper der Versammelten geschoben und ihnen mit Pfefferspray gedroht. Fingerspitzengefühl geht anders. Unzimperlich war auch das Verhalten eines Polizisten einige Stunden später. An der Spontankundgebung in Reaktion auf den Vorfall im Marzilli zerriss er ein Kartonschild von Demonstrierenden. Diese hatten es zwischen die Handykamera des Polizisten und ihre Gesichter gehalten. Das ist nicht einen Gang runterschalten. Das kommt eher dem Aufheulen lassen des Motors gleich. Keine Metapher war das vermutlich im Fall eines Einsatzes in der Nacht zuvor. Im Breiten Rheinquartier löste die Polizei eine Veranstaltung auf, bei der sich manche Leute auf der Straße aufhielten. Wie die Polizei in einer Medienmitteilung schreibt, versuchte sie, Zitat, die Anwesenden zum Verlassen der Örtlichkeit zu bewegen, Zitat Ende. Dieses zum Verlassen bewegen beschreiben mehrere AugenzeugInnen so. Die Polizei sei mit ihren Kastenwagen mehrmals auf die Menschenmenge zugefahren, um sie aufzuscheuchen. Danach hat sich die Situation hochgeschaukelt, am Ende setzte die Polizei Pfefferspray ein. Wie genau es so weit gekommen ist, lässt sich derzeit nicht mit Sicherheit sagen. Sollte die Darstellung der AugenzeugInnen stimmen, erscheint das eingangs erwähnte Plakat umso zynischer. Es ist an der Zeit, dass sich die Kantonspolizei Bern an ihren eigenen Werbeslogans misst. «Dafür sorgen, dass alle Mau einen Gang abschalten.» Das scheinen derzeit gerade die 117-Siecher und Siecherinnen nicht auf die Reihe zu kriegen.
1: Das war ein Kommentar von Noah Biu.
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1: Damit sind wir am Ende des heutigen Infos vom 3. Juli. Diese Sendung wird um 18 Uhr wiederholt. Zum heutigen Info beigetragen haben Noah Biu und Ursi Grimm, am Mikrofon Sarah Heinzmann. Das war das letzte Rabe Info vor unserer Sommerpause. Wir sind zurück am 10. August. Mit einem Song verabschieden wir uns in unserer Pause. Summertime and the living is easy, das singt Lana Del Rey. Wir hoffen, dass auch ihr easy und beschwingt durch den Sommer kommt.

Musik von Franz Schubert. Es gibt kaum Musik, für die es so schwer ist, die richtigen Worte zu finden. Wir hörten den Anfang aus seinem Streichquartett A-Moll, einem der großen Streichquartette aus seinen letzten Lebensjahren. In dieser Musik stehen abgrundtiefe Melancholie und hoffnungsvolle Visionen so nahe wie fast nirgendwo, dramatisches Kämpfen, matte Resignation und scheinbare volkstümliche Unbekümmertheit. All das stellt Schubert nebeneinander. Damit ganz herzlich willkommen beim Festival Radio Musikdorf Erlen hier auf Radio Rabe. In dieser Sendung nehmen meine Kollegin Josheba Zbinden und ich euch mit in die Welt des Musikdorfs Erlen im Oberwallis. Mal ganz direkt durch Reportagen und Sendungen vor Ort. Mal nur gedanklich mit Sendungen zum Festivalprogramm, so wie heute. Die Sendung heute dreht sich um das Festkonzert vom 10. August, das in Brieg stattfindet, im Rittersaal des Stockalper Schlosses. In diesem schönen Saal in Brieg ist das Musikdorf Erlen immer einmal zu Gast. Wunderschöne Musik von Franz Schubert steht übrigens auch schon dieses Wochenende auf dem Programm an den Konzerten in Erlen. Von heute Freitag bis am Sonntag spielt das renommierte Trio Gaspar gleich 6 Konzerte in Erlen. Im Matinee-Konzert vom Sonntagmorgen um 11 Uhr steht Schuberts großes Klaviertrio in B-Dur auf dem Programm. Ein Stück, das voller Energie und Frische anfängt.

Frisch und voller Energie ist dieser Anfang des Klaviertrios in B-Dur. Da passt es ganz gut, dass es am kommenden Sonntag in einem Matinee-Konzert gespielt wird. Noch mehr Musik von Franz Schubert wird schon am Abend davor gespielt, in einem Konzert mit dem Titel «Dämmerstunden». Und auch hier passt die Tageszeit ganz gut. Morgen Abend um 20 Uhr, wenn man von der Kirche Ernen sieht, wie die Sonne über den Bergrücken untergegangen ist, falls das Wetter mitspielt, genau dann steht das Notturno von Schubert auf dem Programm. Darin hören wir eine ganz schwebende und verträumte Nachtmusik.

Ein verträumtes Nachtstück, das Notturno von Franz Schubert, das schon morgen Abend im Konzert vom Trio Gasbach gespielt wird. Das Trio spielt von heute Abend bis am Sonntagnachmittag einen Marathon von 6 Konzerten im Musikdorf Erlen. Dafür lohnt sich die Reise ins Wallis auf jeden Fall. Und wer nur einen Tagesausflug machen möchte, wählt die Konzerte, die am Samstagnachmittag oder am Sonntag tagsüber stattfinden. Jetzt widmen wir uns aber dem Programm von unserem Konzert am 10. August. Das Konzert trägt den Titel «Sanfte Tänze». «Sanfte Tänze», so heißt auch eines der Stücke, das gespielt wird. «Danse douce». Auf Französisch eben «Sanfte Tänze», ein Stück von der schweizerisch-französischen Komponistin Claire-Mélanie Sinn-Hubert. Sie ist Composer in Residence im Musikdorf Erlen dieses Jahr. Und das heißt, es wird ein brandneues Werk von ihr zum allerersten Mal gespielt, nämlich am 8. August. In anderen Konzerten stehen Stücke von ihr auf den Programmen, die sie schon früher komponiert hatte, wie eben am 10. August die «Danse douce». Es ist ein Stück für Geige und Cello und es sind 4 Miniaturen, eben 4 sanfte Tänze. Es ist sanfte und auch sehr verspielte Musik. Im 3. Satz beispielsweise spielen beide Instrumente immer abwechselnd Töne mit dem Bogen und zupfen Töne mit dem Finger. Schnell verliert man die Orientierung, welches nun welches Instrument ist. Und nicht zu spät gerät auch der zuerst so beständige Rhythmus ins Wanken, und die Töne werden langsam reduziert auf Geräusche. Ein Stück mit vielen schönen Details, bei dem sich ein genaues Hinhören lohnt.

der dritte von vier sanften Tänzen für Geige und Cello aus den Danse douce von Claire Mélanie Saint-Hubert. Es ist verspielte und zerbrechliche Musik mit vielen feinen Schattierungen und Details. Und das gilt für das ganze Programm des Konzerts, das am 10. August in Brieg stattfindet, im Rahmen des Kammermusikfestes am Festival Musikdorf Erlangen. Auf dem Programm stehen neben den sanften Tänzen auch das anfangs gehörte Streichquartett von Franz Schubert und ein Klavierquartett des Komponisten Georgi Catuar. Schuberts Musik ist sehr bekannt und oft gespielt, diejenige von Catuar erst kürzlich wiederentdeckt und recht unbekannt. Aber die Musik hat viele Gemeinsamkeiten. Beide Stücke sind geheimnisvoll, sanft und traumwandlerisch, subtil und poetisch, aber immer auch sehr leidenschaftlich und geprägt von feinen Schattierungen und von abrupten Farbwechseln. All das hören wir schon in den Anfangsmomenten des ersten Satzes von Georgi Catuars Klavierquartett. Das ist keine Musik zum Hören im Hintergrund, sondern eine Musik zum Staunen, zum Miterleben, Musik zum Eintauchen in eine schillernde, überraschende und intensive Klangwelt.

der Anfang vom Klavierquartett von Georgi Catoire. Es ist Musik, die durch stetige Weiterentwicklung scheinbar immer weitergeht. Du hörst das Festival Radio Musikdorf Ernen auf Radio Rabe, heute mit der Sendung zum Konzertprogramm vom 10. August. Es ist faszinierende Musik, durchzogen von einer ganz intensiven, spätromantischen Leidenschaft. Aber irgendwie entzieht sie sich dem Verständnis beim Hören und ist damit auch ganz modern. Als Zuhörende werden wir hineingezogen in eine faszinierende Klangwelt, in der es keinen festen Boden unter den Füßen gibt. Das Stück steht offiziell in A-Moll, aber davon hören wir kaum etwas. Die Musik fließt durch alle möglichen Tonarten. Erst in den allerletzten Takten hat man das Gefühl, irgendwo angekommen zu sein. Ja, es ist Musik, die typisch ist für die 1910er Jahre, in denen sie geschrieben wurde. Viele Komponisten trugen die musikalischen Prinzipien des 19. Jahrhunderts in sich, überschritten aber die Grenzen von Harmonik und Formstruktur immer weiter, so auch Georgi Catoire. Catoire kam aus einer französischen Familie, die nach Moskau ausgewandert war. Deswegen auch die Kombination vom russischen Vornamen und französischem Nachnamen. Catoire studierte Physik und Mathematik und entschloss sich erst als 24-Jähriger, sich ganz der Musik zu widmen. Ein Zeitgenosse schrieb einmal über Catoire, etwas ganz Wichtiges habe ihm gefehlt, nämlich die unverzichtbare Fähigkeit, für sich zu werben. Das ist sicher einer der Gründe, wieso seine Musik lange vergessen war. Erst in den letzten 20 Jahren wird sie wieder öfter gespielt. Ein Glück, dass sie langsam wieder bekannt wird, denn sie ist wirklich faszinierend. Hören wir also noch etwas weiter in diesem Klavierquartett von Georgi Catoire, jetzt mit dem sinnlichen und poetischen zweiten Satz. Er dauert etwa 7 Minuten und wir hören ihn uns ganz an, weil es einfach zu schade wäre, die Musik irgendwo in der Mitte abzubrechen. Der musikalische Fluss ist so durchgehend, dass ich wirklich keine passende Stelle gefunden habe, wo ich sinnvollerweise ausblenden könnte.

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1: Du hörst das Festival Radio Musikdorf Erlen auf Radio Rabe. Ja, zuweilen ist diese Musik märchenhaft, dann kurz mal sehr düster, aber immer leidenschaftlich und ausdrucksvoll. Der zweite von drei Sätzen aus dem Klavierquartett von Georgi Katuar, einem russischen Komponisten der Zeit um 1900. Sanft und poetisch ist seine Klangwelt. Und jetzt im dritten Satz kommt auch noch das tänzerische Element dazu. Luftig leicht beginnt dieser Satz mit einem sanften Tanz, der aber so unbeständig ist, dass man dazu unmöglich tanzen könnte. Es ist ein Tanz, der nur im Geist getanzt wird.

Der Anfang vom dritten Satz aus Györgyi Kattuars Klavierquartett. Zuerst in einem transparenten Klang, dann aber zunehmend intensiv und leidenschaftlich. Ja, es ist eine sehr zerbrechliche Musik, traumwandlerisch, auf einem schmalen Grat mit dem Ziel, höchste Ausdrucksintensität zu erreichen, aber immer in Gefahr, nach purem Chaos zu klingen. Es ist keine Musik, die sich einfach leicht nebenher hören lässt. Sie fordert unsere volle Aufmerksamkeit. Wenn wir uns ganz dem Zuhören widmen, ja, dann schenkt sie uns dafür ein besonders intensives Musikerlebnis. Wir hören uns noch die letzten 2 Minuten des Stücks an, den Schlussabschnitt, der voller Intensität beginnt und dann nach und nach zur Ruhe kommt.

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1: Musik nahe am Abgrund. Georgi Catuar dehnt die Grenzen des traditionellen Harmonie- und Formverständnisses ziemlich weit in diesem Klavierquartett. Das ist das Festival Radio Musikdorf Erlangen und diese Musik steht auf dem Programm des Konzerts vom 10. August, wenn das Musikdorf Erlangen in Brieg zu Gast ist, im Stockalperschloss. Bei Catuar waren wir in den 1910er Jahren und knapp 100 Jahre früher schrieb Franz Schubert seine späten Streichquartette in den 1820er Jahren und in diesen Stücken lotete Schubert genauso wie Catuar die zu jener Zeit gültigen Grenzen aus. Franz Schubert stellt in seinem Quartett Dur und Moll ganz unvermittelt nebeneinander und scheinbar unbeschwerte, liedhafte Musik wird immer wieder abrupt von wild dramatischen Stellen unterbrochen. Gleich am Anfang hören wir ein sehnsuchtsvolles Thema in A-Moll, das aber plötzlich in hellem A-Dur erstrahlt, bevor die beiden tiefen Instrumente mit einem schicksalhaften Einfall wieder A-Moll zurückfordern.

In höchster Höhe bleibt die Musik plötzlich stehen. Wir haben schon ganz unterschiedliche Ausdruckswelten durchschritten und sind gespannt, was jetzt kommt. Wir werden überrascht sein von einer kurzen Idylle, von reinem C-Dur und einer volkstümlichen Melodie in den Geigen. In diese Idylle aber tritt unvermittelt gleich wieder das Drama hinein, mit drängend aufsteigenden Linien.

und wieder bricht die Bewegung abrupt ab. Wir kommen zurück in die volkstümliche Idylle, mit der dieser erste Teil zu Ende geht. Das, was wir bis jetzt hörten, nennt die Musiktheorie Exposition. Es ist die Präsentation des Ausgangsmaterials. Und das, was jetzt dann folgt, heißt Durchführung. Hier werden die vorher gezeigten Elemente weiterverarbeitet. Und diese Weiterverarbeitung hören wir dann gleich daran, dass Schubert zuerst das Anfangsthema weiterspinnt und dann immer wieder andere Elemente aus der Exposition aufnimmt.

Und jetzt sind wir wieder angekommen, bei der Musik des Anfangs, bei der sogenannten Reprise, in der erste Teil wieder zurückkommt. In der Durchführung haben wir dramatische Steigerungen erlebt und einen tiefen Fall ins Dunkel, wo die Musik nur noch ein leiser Schatten war. Diese Gegensätze stehen bei Schubert immer nahe beieinander, in allen vier Sätzen dieses Werks. Der zweite Satz beispielsweise bleibt zwar lange recht leise, aber Schubert baut in die anfängliche Idylle schon sehr bald auch beunruhigende, dunkle Klänge ein.

Erst später, nachdem das Thema von Sechzehntelketten begleitet wurde, entsteht daraus plötzlich ein kurzer, wild dramatischer Moment, der aber sogleich wieder zurückgenommen wird, so als hätte sich Schubert über seinen eigenen wilden Ausbruch erschreckt.

Ein Ausschnitt aus dem zweiten Satz von Franz Schuberts Streichquartett in A-Moll. Das Anfangsthema in diesem Satz nahm Schubert von seiner früher komponierten Schauspielmusik zum Theaterstück Rosamunde, Königin von Zypern. Und auch für den dritten Satz hatte Schubert eine Vorlage aus seinem Repertoire, nämlich ein Lied mit dem Textanfang Schöne Welt, wo bist du? Schöne Welt, wo bist du? Eine Frage, die ein Motto für das ganze Quartett ist. Ja, für diese Musik, in der wir immer wieder abrupt aus der hoffnungsvollen Schönheit der Idylle herausgerissen werden. Der dritte Satz, der auf diesem Lied basiert, Schöne Welt, wo bist du? Dieser dritte Satz ist voller Sehnsucht. Sehnsucht nach einer schöneren und besseren Welt. Und es ist auch ein sanfter Tanz, ganz passend zum Titel dieses Konzertprogrammes vom 10. August.

Sehnsüchtig, tänzerisch und poetisch. Musik von Franz Schubert aus seinem Streichquartett in A-Moll. Zu hören gibt es das Werk am 10. August am Festival Musikdorf Ernen, das an diesem Abend im Stockalper Schloss in Brieg zu Gast ist. Unter dem Titel «Sanfte Tänze» tauchen wir in diesem Konzert ein in feinsinnige Musik von Claire Mélanie Sinnüber, faszinierende Klangwelten von Georgi Catoir und eben in diese emotional komplexe Musik von Franz Schubert. Zum Abschluss hören wir den vierten und letzten Satz aus Schuberts Streichquartett in A-Moll.

Das war das Festival Radio Musikdorf Erne auf Radio Rabe. Die nächste Sendung läuft am nächsten Mittwoch, wie immer vor dem Mittag um 11:30 Uhr. Wenn du uns eine Rückmeldung geben willst, dann schreib uns doch eine E-Mail an studio@rabe.ch. Wir freuen uns über jede Rückmeldung. 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
1: Greetings und herzlich willkommen zu der Sendung Selector's Choice am Freitagnachmittag von 2 bis 4 auf deinem Lieblingssender Radio Arabe. Heute mit einer Flashback-Sendung, wo wir zurückschauen auf das Jahr 2025, Reggae, Dancehall, Shatta, Afrobeats. Der Anfang macht Johnny Osborne zusammen mit dem Alba Rosie. Wunderbare EP ist da rausgekommen. No Ice Cream Sound, ich wünsche euch viel Spass in den nächsten 2 Stunden.

Big Bad auf einem Rhythm von Soul Wax, produziert von Little Lion Sound aus Genf. Und thematisch bleiben wir in der Schweiz. Wir gehen zu Skyscraper Stereo, a.k.a. Luke Winiger, der einen grossartigen Track hat produziert im Jahr 2025. Er vereint der Pronto, der Stereo Lux und der Tretmann. Der Track heisst Love Reload. 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

Siska haben wir gehört mit Elie Fett Matt ab ihrem Album aus dem Jahr 2025 namens Holding the Vibe. Und wer auch ein grossartiges Album hat rausgegeben in diesem Jahr, sind Mellow Mood aus Italien. Eine grossartige Band aus Italien. Da empfehle ich euch auch das Album unbedingt einmal zu hören. Ich habe mich für einen Track entschieden, der da heisst Heavy Load. Zusammen mit dem Mike Love. 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

0: Ein grossartiger junger Künstler, den ich mir sehr viel verspreche. Davon zusammen mit dem Altmeister, mit Sean Paul vom Party Time Rhythm Sure as the Sun. Und kurz vor der Halbzeit in der Selectors Choice kommen wir zu einer richtigen Granate aus dem Jahr 2025. Jam, Stephen Marley, Damien Jr. Gong Marley mit Hustling in My Blood. Einer von meinen persönlichen Favoriten aus dem Jahr 2025. Boom!
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0: Wir gehen in die zweite Stunde von der Flashback 2025 Sendung. Wir haben die erste Stunde gehört, was im Modern Roots Reggae Segment so ist rausgekommen, und wechseln jetzt in die sogenannte Bashment Time. Wir hören Dancehall, Shatta und Afrobeats aus dem Jahr 2025. Wir fangen gemütlich an, bevor dann auch noch ein bisschen getanzt werden darf, wenn es erwünscht ist. Wir fangen mit dem Yaxta Reality Tune, Suffer Tune namens Slums Cry. Viel Spass!
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Rapper La De God mit Sidong auf einem Rhythm vom Shani B. Der Shani B, ja, quasi ein Berufskollege von mir. Er ist unter anderem Radiomoderator bei Radio BBC One. Und wir fahren so löpfig weiter und es haben sich zwei sehr grosse aus dem Game gefunden. Einerseits die Lila Eike und andererseits der Masika, sicher KünstlerInnen von der Stunde aus Jamaika. Und sie besingen der Romantic Call.

0: der Wifel Rhythm, hier gewoist vom Skipper. Und dieser Rhythm ist sicher einer der grössten Hypes aus den letzten 10 Jahren aus Jamaika, weil wirklich alle, und wirklich alle, die Rang und Namen haben, auf diesem Rhythm jemals etwas gemacht haben. Der hat sich auch weitergezogen vom 25 ins 26. Wechseln wir zu Major Lazer, und sie haben wieder mal zusammengespannt mit dem Busy Signal. Da ist immer eigentlich eine grosse Hit-Garantie. Produziert vom Kiba, vom Produzent von der Stunde, haben sie da eine Hymne gemacht, die da heisst Gangsta. Ein grosser Hit, einen zum Tanzen, einen zum Lauthören.
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0: Mit der Maureen und ihrem Shatta-Track «Jiggle» kommen wir auch schon fast zum Ende von der heutigen Sendung «Selectors Choice». Es hat mich sehr gefreut, sie waren heute wieder dabei gewesen, im Flashback 2025. Einen haben wir natürlich noch, eigentlich so quasi mein Lieblingstrack aus dem Jahr 2025, «Haile Sativa». Ich wünsche euch ein schönes Wochenende, habt Sorge und schaut gut zueinander.
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1: Hallo und herzlich willkommen zu einem wunderschönen Freitagnami. Es sind 30 Grad, im Studio sind Mila und
2: Manu.
1: Und heute reden wir über den endlich ankommenden Sommer. Es war heiss, wir haben schon geschwitzt seit mehreren Wochen. Schön hast du eingeschaltet und wir wünschen eine schöne Sendung.

0: ja, der Sommer ist hier in Bern und meiner Meinung nach gibt es ja kaum eine bessere Stadt, als der Sommer zu bringen als Bern. Es ist fantastisch. Morgen in Aare, Nachmittag in Aare, Abend in Aare. Wenn man immer Zeit hat, so geht es vor allem mir. Mila, was machst du so im Sommer?
1: Ich verbringe tatsächlich meinen Sommer des Öfteren in Slowenien, weil ich halb Slowenin bin und ich sehr viel Familie in Slowenien habe. Und ich schaue als Kind einfach meistens sicher 3 Wochen und auch mehr einfach in Slowenien war. Das heisst, ich genieße den Sommer eigentlich immer kurz vor dem Semesterende und kurz vor, bevor das neue Semester anfängt. Aber jetzt zum Beispiel gerade diesen Sommer spezifisch bin ich dann sicher auch mehr in unserer schönen Heimatstadt und ich freue mich umso mehr, mal euch den Sommer hier ein bisschen zu genießen. Und du?
0: Jetzt gerade diesen Sommer wird sehr viel gearbeitet, aber zum Glück direkt daran ebenfalls. Ich bin jetzt nicht so der Body-Typ. Das heisst, mir findet man wirklich meistens so ein bisschen an den offenen Gewässern, eben Aare, mal vielleicht am See, wenn ich es mal an einem See arbeite. Ganz ehrlich, die letzte Woche vor allem irgendeinem vor einem Ventilator.
1: Oh je, ja. Das ist wirklich, das ist ziemlich heftig gewesen. Ich bin zum Glück dann nicht in Bern gewesen, sondern eben, wie gesagt, in Slowenien. Und in Slowenien gibt es ja viel mehr Klimaanlagen und allgemein kann man sich ehrlich gesagt recht gut vor dieser krassen Hitze verstecken und das ist zum Glück sehr gut gewesen und sehr angenehm und darum ja, bin ich eigentlich froh, habe ich jetzt gerade diese schlimme Hitzewelle nicht müssen durchleben, aber zu dieser Hitzewelle werden wir sicher später noch mehr dazu sagen und wir hören jetzt das Lied «Soa» von Fatoumata Diawara.

0: Das war «Soa», ein Lied, das Manu sehr gerne hat. Was Manu aber nicht so gerne hat, wie sie schon vorher hat erwähnt, sind Buddies. Ich habe das ehrlich gesagt nicht ganz verstehen, weil ich sehr gerne Buddies bin. Ich bin logischerweise auch sehr gerne Aare und so, aber ich bin ein grosser Buddy-Fan. Nicht nur in Bern, nicht nur in der Schweiz, sondern allgemein. Ich finde es ein cooles Angebot, einfach ein bisschen im Wasser rumzuplänzeln. Und darum habe ich gefunden, machen wir ein Buddy-Rating. Und zwar, Manu, wir fangen mit dem Weihermannshausbad an. Wie findest du das von 1 bis 10?
1: Zweili. Zweili verbinde ich so mit 7. 8. Klasse. Vielleicht Anfang immer. Nein, auch nicht einmal mehr. Das ist wirklich so das Alter. Und ich glaube, mit der Rutschbahn ist vielleicht hat es so sehr viel Familie. Aber für mich ist das so Peak, so da die Tween. So die Anfangs-Teenager-Jahre gsi. Es ist ein riesiges Bad. Es ist ja wirklich unglaublich gross, das Becken. Während eines Stuhls, ich war schon lange nicht mehr. Und ich wohne eigentlich quasi nebendran. Also eigentlich könnte ich wieder mal gehen.
0: Mhm. Aber was würdest du jetzt für eine Note geben?
1: Eine Note von 1 bis 6?
0: Ja. Nein, 1 bis 10.
1: 1 bis 10? Aha. Tatsächlich auch ein 7.
0: Wow. Das ist kritisch. Ich gebe dem Weierli ein 9. Ich finde es ein super Bad, es ist riesig, es hat viel Angebot jetzt auch mit den Rutschen. Also nicht, dass ich die ganze Zeit rumrutschen bin, aber ich finde es ein cooles Bad. Jetzt kommen wir zum Klassiker, zum Marzili. Wie findest du Marzili? Was gibst du für eine Note?
1: Ein Rating? Ich bin immer noch, wir sind hier quasi direkt nebenan, neben Marzili, und ich bin immer noch nicht nach dem Umbau gewesen.
0: Das ist ja. Also ich muss ehrlich sagen, ich war gerade vorhin tatsächlich im Marzili und ich habe es super gefunden. Es ist jetzt nicht gross anders. Ich habe ein bisschen mehr erwartet. Aber nein, also ich finde, das Marzili ist mein Herzstück. Ich liebe das Marzili. Ich wohne mega nahe und ich bin praktisch. Also no, ich bin in dieser Body aufgewachsen. Ich finde es eine tolle Body. Darum gebe ich es 10 von 10.
1: Und ja, du? Verstehe ich schon. Ja, ich muss doch ein bisschen kritischer sein, weißt du? 8.5 von 10.
0: Okay.
1: Aber auch nur wegen vergangenen Geschehnissen.
0: Okay, okay.
1: Unter anderem mit dem Planschbecken.
0: Okay, ja, das verstehe ich. Okay. Und das Lorrainebad, wie findest du das?
1: Das Lorrainebad?
0: Mhm.
1: Gebe ich tatsächlich, glaube ich, ein 9. Ich gehe nie dort baden, aber einfach nur, weil es so herzig ist.
0: Es ist ein mega wholesome Bad, wie wir sagen. Es ist zwar mega klein, aber dafür ist halt, wie die anderen Badis, eigentlich auch direkt am Ufer. Und das gefällt mir auch. Es ist sehr eine entspannte Stimmung.
1: Mhm.
0: Mir gefällt es nicht so gut, einfach weil es nicht neben meiner Haustür ist, gefühlt. darum gebe ich ein 7 von 10.
1: Verständlich.
0: Gut, jetzt. Wie findest du das Muribad?
1: Das Muribad, das bekommt tatsächlich eine Szene von mir. Das ist die einzige Body, die ich komplett, ich finde die so toll. Es hat Rutschbahnen, es hat fantastische Becken, es ist neben der Aare, es ist alles schön, es hat ein super Restaurant. Immer schon Fan davon.
0: Die Pommes frites sind dort mega fein.
1: Oh ja. Yeah.
0: Die sind wirklich super.
1: Ja, ich muss auch sagen, das Essen ist allgemein.
0: Das Essen ist wirklich gut, ja. Es ist auch recht bekannt für ihr Essen.
1: Ja.
0: Und wie findest du das Ostermundigenbad?
1: Bist du schon mal gewesen? Ostermundigenbad? Bin ich einmal mal gewesen und man mir ehrlich gesagt nicht mehr so daran erinnern.
0: Ja, ich gar nicht. Also ich bin auch schon gewesen mit der Schule mal.
1: Ja.
0: Was ein bisschen komisch ist, weil wir, also ich bin dort nicht in die Schule. Und es ist zwar, ja, es ist gut vergesslich gewesen. Also so, darum, ich würde sagen, mein Lieblingsbad ist das Marzili und das Weierli.
1: Oh, und das Weierli, lustig.
0: Ja,
1: ich glaube, ich bleibe beim Muribad. Okay. Aber wenn es um die Lage geht, ist das Marzili schon sehr, sehr cool.
0: Ja, genau. Manchmal ist es ein bisschen überfüllt, aber ich glaube, jetzt mit dem Umbau sollte sich das eigentlich auch ein bisschen legen. Oder ich hoffe es zumindest.
1: Ja, noch ein bisschen weiter raus, aber du findest das Könitzer Bad. Bist du schon mal gewesen?
0: Nein, das kenne ich tatsächlich gar nicht.
1: Ah, das war mein absolutes Kindheitsbad.
0: Okay, cool.
1: Es hat 10 Meter.
0: Wow. Das
1: ist der Rutschbahn.
0: Stimmt, ja.
1: Das ist, okay. Und es hat immer, ich weiß nicht, ob es das noch gibt, aber immer so Schaumstoff, Matten und Figürchen für die Kinder.
0: Cool, ja, das hat sich KWD auch gegeben. Oder hat es immer noch?
1: Ah, die KWD gibt es auch noch.
0: Ja, die KWD gibt es auch noch. Die ist halt leider im Moment zu wegen Sanierungsarbeiten. Aber die hatte ich auch immer sehr gerne als Kind. Da mussten wir auch immer schwimmen. Und sie haben natürlich auch das Wellenbad. Oder?
1: Also das Wellenbad,
0: ist ein guter Bonus. Darum gibt es für mich für die KWD auch ein 9 von 10.
1: Ohne ein 9 von 10 hey, ja. Das unterstütze ich komplett.
0: Cool.
1: Ja, genau. Also. Ja, also an Buddies fällt es nicht, muss ich sagen.
0: Nein, nein. Und jetzt, wenn ihr mal, oder vielleicht in dieser Hitze, ich weiss nicht, mal an ein schönes Date möchtet gehen, dann könnt ihr sehr gerne, um euer Date zu beeindrucken, das Lied «Date Night» ablassen von Kaki Kid, einem irischen Sänger und Rapper. Und wir lassen jetzt gleich rein und schön bist du dabei.

0: Ora,
1: ja, genau. Mir, ich habe ja vorhin schon angetönt, ich bin nicht so eine Party-Typin, ich bin mehr beim Arbeiten. Ich liebe Tare. Wo ist dein Lieblingssteckli?
2: Mein Lieblingssteckli ist der Schönau-Steg, weil der 5 Minuten von mir entfernt ist. Und ich dort einfach direkt rein kann. Und dann auch mega schnell wieder daheim bin. Und deine?
1: Am allerliebsten gehe ich tatsächlich in Elfenau rein. Einfach nur, weil ich die Strecke so liebe. So Elfenau, Eichholz, wenn es länger bis jetzt Marzili. Aber am häufigsten gehe ich in Lorraine, beim Altenbergsteg. Oder, andere Antwort. Beim Bärenpark. Unter der Ungertorbrücke.
2: Ja.
1: Und das, schön beim Altenberg.
2: Mhm. Das habe ich erst einmal gemacht, meines Wissens. Ich glaube, ja, stimmt. So weit überlege ich eben gar nicht. Ich bin jetzt nicht jemand, der jetzt gross nicht mehr herfährt und er nicht mehr einsteigt. Einfach mehr, wie es kommt. Aber, also, außer eben irgendwie beim Bötle oder so, dann steige ich vielleicht noch nicht mehr anders ein und aus. Aber sonst gehe ich eigentlich fast immer beim Schönau-Steg. Oder ich kann mich auch zingern.
1: Aber es ist ja auch wichtig, eigentlich, dass man nicht, vor allem nicht allein neues Zeug ausprobiert, weil ich glaube, die Aare wird einfach viel zu viel noch unterschätzt.
2: Ja, absolut.
1: Und das bekommt man immer wieder mit.
2: Ja.
1: Darum habe ich das Gefühl, ist es das Beste, wenn man so ein Stegli hat, wo man sich eben am besten auskennt und auch ein bisschen weiss, wo das welche Strudel hat und welche, wo das man rausschwimmt und so. Genau, bist du jemand, der am Abend geht, am Morgen, am Nami, dann, wenn du kannst?
2: Dann, wenn ich kann. Und sicher einfach, ja, meistens eher am Abend. Und manchmal schon, wenn ich irgendwie renne und nach dem Rennen, wenn es noch nicht längt, dann noch einen kurzen Hüpfer. Aber eigentlich immer am Abend. So. Mhm. Finde ich eigentlich auch noch am entspanntesten, also kurz vor dem Einschlafen, noch einmal in die Aare zu hüpfen. Und du?
1: Ja, Abend ist schon sehr cool, vor allem wenn man abgemacht hat. Ich bin aber auch viel am Morgen oben vor dem Arbeiten oder vor der Schule oder vor der Uni noch reingegangen. Mit Hunger fast am besten, das ist jetzt nicht zu heiss. Genau. Aare, Bötle, bin ich eben nicht so ein Fan. Bekomme fast einen Hitzschlag.
2: Wirklich?
1: Okay. Ja, es ist einfach, es kommt ein bisschen darauf an, aber einfach, es hat so viele Bötle auf der Aare, zum Teil wird man gleich Sturm.
2: Okay,
1: das ist ja auch mega wichtig, eben Sonnenhut, im besten Fall ja Schwimmweste.
2: Ja.
1: Und so, aber ich muss sagen, vielleicht bin ich nicht so der Hitzemensch.
2: Wenn wir näher über die Hitze werden reden, dann kannst du doch ein bisschen die auslassen und über die Hitze, wie noch viele, vielleicht auch ein bisschen ranten.
1: Ja, dann kommt das Jammern. Und zwar, ja, gerade nach dem nächsten Block.

Das ist gsi Mucho Yapa Ya von Candela, wo das Jahr auch am Cypher vom SRF dabei ist gsi. Eine junge Schweizer Rapperin, die eben auch über das Yappen, Jugendsprache für viele ja, Sachen sagen, ist, steht. Und wir reden jetzt über, oder Yappen, jetzt über die Hitzewellen oder allgemeine Hitzewellen, die wir auch leider auch gerade erstaunlich früh dieses Jahr haben müssen erleben. Und die Definition von einer Hitzewelle ist ja, dass es einfach eine ungewöhnlich lange, heisse Wetterperiode ist. Und die Hitzewellen, die wir erlebt haben, tun ja KritikerInnen als so ein bisschen etwas Übertriebenes oder etwas mega Verzerrtes darstellen, dass es ja schon immer heiss war im Sommer. Das ist tatsächlich nicht so. Und es gibt mehrere Faktoren, also zum Beispiel sind ja unsere heutigen Hitzewellen dauern im Schnitt etwa eine Woche oder auch natürlich länger. Und früher, also noch vor ja, einzelnen Jahrzehnten, waren sie irgendwie im Schnitt nur 4,8 Tage lang gewesen. Also sie sind heutzutage deutlich länger. Das wissen Manu und ich natürlich als Geografiestudentinnen. Nein, und sonst sind Hitzewellen auch einfach definiert als mindestens 3 aufeinanderfolgende Tage, wo die Temperatur über 30 Grad beträgt hat. Das, was wir jetzt zum Beispiel auch in den letzten paar Wochen in Bern haben müssen, dürfen, sollen erleben. Und das Interessante jetzt klimatologisch ist, dass eine Hitzewelle entsteht durch die Störung von Jetstreams. Das ist so ein starker Wind in der Höhe, den wir eigentlich selber nicht spüren. Wo, also vor allem in der Arktis, wo erwärmt wird. Und durch das werden zum Beispiel auch Hitzewellen so umso länger. Genau.

0: ganz passend zu unserem Thema 36 Grad. Ja, bei 36 Grad ist es aber schon ein bisschen gefährlich tatsächlich für die meisten Altersgruppen. Weil sobald die Aussentemperatur der Körpertemperatur entspricht, muss man ordentlich schwitzen, weil das ist das Einzige, was noch der Körper abregen oder regulieren kann. Und wenn die Luftfeuchtigkeit nicht zu hoch ist, dann geht das gar nicht mehr. Richtig gefährlich, schon ein bisschen gefährlich wird es eben je nach Alter, je nach physischer Kondition schon ab 26 Grad. Ja, Mila, hast du sonst noch ein paar Fakten?
1: Auf jeden Fall. Geht jetzt auf dem angesetzt, dass es gefährlich wird. Also besonders gefährlich ist ja die Hitzewelle für Schwangere, für Personen ab 65, chronisch kranke oder allgemein kranke Leute und natürlich auch unsere ArbeiterInnen, zum Beispiel auf dem Bau und so weiter. Und darum wäre es ja eigentlich umso wichtiger, dass wir da irgendwie auch uns abkühlen könnten oder eben für Leute, die auswärts arbeiten, also auf dem Bau oder so arbeiten, dass die auch genug in Schatten können zum Beispiel oder einfach gewisse Massnahmen liegen. Und da wird ja jetzt zum Glück in der Politik und auch in der Gesellschaft heiss diskutiert, weil natürlich auch der Klimawandel einfach auch sonst die Probleme mit sich bringt. Und das ist eigentlich auch das Problem mit dieser Hitzewelle. Hitzewellen sind eine der gefährlichsten Naturkatastrophen und die bringen ja jährlich fast eine halbe Million Todesopfer. Und jetzt zum Beispiel mit unserer Hitzewelle, die wir jetzt erlebt haben, hat sich die Zahl natürlich auch praktisch verdoppelt. Und genau, aber ich möchte jetzt auch nicht über die traurigen Sachen zu fest reden und ich möchte eigentlich dich, Manu, fragen, hast du irgendwelche Tipps, wie wir unter dieser Hitze kühl bleiben können, nebst dem, dass wir einfach daheim müssen hocken?
0: Ja, ganz, ganz viel trinken. Das bringt immer etwas. Tatsächlich habe ich noch nie so viel getrunken wie letzte Woche, glaube ich. Ja, ich muss schon sagen, ich habe eine Dachstockwohnung.
1: Oh je. Yeah.
0: Dort konnte ich es ganz vergessen. Wirklich. Bin aber um 5 Uhr morgens aufgestanden, habe schnell Stoss gelüftet und seitdem nachdem einfach Storraben abdunkelt. Was etwas hat gebracht, aber irgendwann ist schnell auch das vorbeigegangen. Dann bin ich bei jemandem anderen untergetaucht, der einen Garten hatte. Im Erdgeschoss macht schon viel aus. Eiskühlte Getränke. Zwar man sagt auch warme Getränke, je nachdem nützen besser.
1: Ich weiss nicht, ob das wirklich stimmt. Also was ich noch gehört habe von einer Kollegin, ist, dass sie wohnt auch wieder im Dachboden. Sie hat die Notfalldächen, die man ja bekommt, also so, die so ein bisschen goldig silbrig sind, hat sie über ihre Fenster da, um wie isolieren. Und das hat anscheinend mega geholfen. Also vielleicht könntest du auch das mal ausprobieren.
0: Das ist tatsächlich eine gute Idee. Wir haben nämlich dachschräge Fenster. Bitte, bitte, ja. Anders als das, ja, jetzt, es ist ja lustig, überall sie Ventilatoren abgeschrieben gewesen und Klimaanlage und so. Ich habe noch nicht wirklich investiert. Für meine Mami habe ich einen Ventilator gekauft. Und dann haben wir herausgefunden, wenn man hinten dran ein Kühlelement herantut, dann kommt dem dann kalte Luft entgegen. Ja, schon da, es war Hightech. Und sonst, geh betteln.
1: Einfach geh betteln.
0: Glasse essen. Das ist schon fast ein obligatorischer Glasse pro Tag.
1: Auf jeden Fall. Das gehört zu unserer neuen Sommerdiät.
0: Genau. Besser geht's nicht.
1: Nein.
0: Und darum hoffe ich, dass ihr, die da zulassen, dass ihr kühl bleibt. Eben, wie gesagt, genug trinken. Und immer wieder ein bisschen Schatten hocken.

0: Mein absoluter Lieblingsblöckli von so einer Unibox-Sendung ist ja immer unser Mediencorner. Und heute geht es um Sommerlektüre. Ja, allgemein mache ich sie immer so, ich habe so ein bisschen eine Rotation von 3 Büchern zu jedem Zeitpunkt. Etwas für die Uni, etwas für den Spass, für das Entertainment und etwas für... ja, wo man noch etwas lernen kann, so ein bisschen Sachbuch oder etwas. Genau. Und momentan Unibuch habe ich tatsächlich jetzt gerade nicht, weil schliesslich sind ja Uniferien. Aber ich bin ein Buch am Lesen, ein Sachbuch, und zwar «A Field Guide to Climate Anxiety» von Sarah Jacquet Ray. Das ist so ein bisschen ein Buch für die Klimageneration, also so Gen Z, Millennials. Und begibt sich so mit dem Thema, eigentlich, wie können wir mit dem Gefühl von Angst, Hoffnungslosigkeit, vielleicht auch Schuld oder Überforderung umgehen, wo die heutigen Themen so ein bisschen mitbringen, eben vor allem auch so die Klimakrise, ohne komplett so ein bisschen zu Burnout zu gehen, was immer mehr ein Phänomen wird, gerade auch bei Kindern tatsächlich. Das Buch sagt so ein bisschen, hey, du kannst im Fall deinen eigenen Beitrag finden. Nicht jede Person muss wirklich jetzt Klimaaktivistin auf der Straße sein. Aber man kann so ein bisschen anhand der eigenen Kapazitäten und Fähigkeiten und Interessen einen sinnvollen Beitrag leisten. Wie der Titel schon sagt, ist so ein bisschen ein Guide, vor allem aber auch für Lehrpersonen und Professorinnen. Die Autorin erzählt von ihrem eigenen Alltag im im Vorlesungssaal, wie sie eben damit umgeht, das so ein bisschen, ja, mit einer Generation anzugehen, die vielleicht komplett anders ist von ihrer eigenen, die eben wirklich komplett drinnen steckt und auch immer wieder damit konfrontiert wird. Und ein anderes Thema, was auch immer wieder, was ich mega toll finde, anspricht, ist eben, dass Klimagerechtigkeit ist sehr, sehr interdisziplinär. Also es ist eng verbunden mit sozialen Ungleichheiten, Rassismus, Machtstrukturen und ja, das heisst, Klimaschutz hat auch immer Gerechtigkeitsfragen mit einbeziehen. Ich finde es ein fantastisches Buch. Ich habe es angefangen als Hörbuch und bin dann zum Lesen übergestiegen, wo das einfach rarer oder einfach so ein bisschen sonnengebiger ist. Und ich würde es allen weiterempfehlen, die sich eben wirklich gerne mit diesen Themen beschäftigen oder auch Leute, die sich nicht so mit diesen Themen beschäftigen, weil schliesslich ist es ja gleich ein wichtiges Ding. Genau. Nach meine Entertainment-Lektüre momentan ist Yesteryear. Das ist, so das ist jetzt sehr aufgekommen. Das ist ein sehr, sehr bekanntes Buch. Mila, hast du das auch schon gelesen?
1: Ja, ich habe das tatsächlich auch schon gelesen und ich habe es super gut gefunden. Es war mega lustig gewesen. Ehrlich gesagt auch ein bisschen deprimierend, aber primär lustig.
0: Ja, vielleicht noch kurz verraten. Es geht ja um so eine Tradwife in den USA, wo näher in eine, also ich bin eben erst in der Hälfte, muss ich sagen, wo näher wie in eine andere Realität katapultiert wird, wo sie näher tatsächlich wirklich eine echte Tradwife wird. Also so in Zeiten von den Settler, ich finde es auch ziemlich lustig, aber auch ziemlich übel. Also wirklich, da wird Zeug angesprochen, wo man dreimal darüber nachdenkt und dreimal leer schluckt.
1: Auf jeden Fall. Darum, wenn ihr das Buch möchtet lesen, lest es vielleicht auch mit dem Wissen. Also eine kleine Triggerwarnung. Es werden auch Themen angesprochen, die vielleicht nicht für alle Lesenden angemessen sind. Aber es ist auf jeden Fall ein wichtiges Buch. Und ich habe auch das Gefühl, mit der momentanen auch politischen Lage oder auch einfach so ein bisschen mit der politischen Unmut, die im Moment umeinander geht, ist das Buch auch vielleicht auf eine humorvolle Art gute Lektüre, gerade für den Sommer.
0: Ja, genau. Mila, was hast du für Lektüre?
1: Ich habe tatsächlich gerade auf diesem Thema eine Lektüre, ein Sachbuch. Also es ist in dem Sinn nicht ein Sachbuch, das man vielleicht an der Uni wird lesen, aber es ist auf jeden Fall so ein Pop-Sachbuch, sage ich mal. Das heisst «Cultish, The Language of Fanaticism» von Amanda Montell. Und in diesem Buch geht es eigentlich um Sekten, oder ja, Kulte, wie man es auf Englisch nennt. Und sie, also die Autorin, hat eben auch einen Podcast. Und in diesem Podcast oder auch in diesem Buch tut sie eigentlich so ein bisschen sektenähnliche Strukturen ein bisschen erläutern und sie tut eigentlich auch zeigen, dass Sekten nicht nur im religiösen Kontext, also wie zum Beispiel jetzt im Yesteryear-Buch mit irgendwie isolierten, sich selber ernährenden Leuten zu tun, sondern dass es zum Beispiel auch, sagen wir, ein CrossFit-Workout-Gym oder so eigentlich auch sektenähnliche Strukturen kann haben. Und es ist ein sehr unterhaltendes und auch sehr spannendes Buch. Und ich empfehle das eigentlich an alle Lesende, die vielleicht sich mal auch ein bisschen über ihre Hobbys oder auch über ihre Interessen möchten ein bisschen reflektieren. Also mir hat das Buch auf jeden Fall zum Denken angeregt und auf eine sehr humorvolle Art.
0: Ja, darum, also eben, drei sehr spannende Bücher, auch ein bisschen andere Kontexte, aber ich finde, es gibt nichts Schöneres im Sommer, als auf einem Badtüchli irgendwann am Wasser zu liegen und seine Sommerlektüre zu geniessen.
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0: Das war «Blond», ein schwedisches Lied von erst 15-jährigen Jayla. Sie macht sehr gerne so, wie sagt man dem, Synth-Pop-artige Musik. Und ich wollte das Lied abspielen für Mischa, ein ehemaliges Mitglied des Unibox-Teams. Darum, Mischa, wenn du gerade am Hören bist, das Lied war für dich. Manu, was isst du gerne im Sommer? Oder trinkst du gerne? Du hast vorhin gesagt, du trinkst gerne kühle Getränke. Was sonst so und wo vor allem?
1: Also ja, ein kleines Ritual im Sommer. Ich mache mir jeden Morgen einen Münzentee, aber wirklich so eine 2-Liter Flasche, die in den Kühlschrank kommt, für das ich den ganzen Tag Eistee habe. Das habe ich mal angefangen, das hat meine Großmutter sogar angefangen, weil das dann weitergemacht. Es gibt nichts Besseres als frischen Münzentee. Und sonst, ja, ich muss sagen, kaum ist es heisser als 27 Grad, kann ich nicht mehr kochen. Grillieren so, okay, das geht noch. Aber ich habe keine Motivation mehr zum Kochen. Das heisst, ich lebe von irgendwelchen Bowls oder Salat. Ich habe meine grosse Liebe für Wassermelonen wieder entdeckt.
0: Ja. Wieso wieder?
1: ich glaube, letztes Jahr habe ich nicht so viele Wassermelonen gekauft.
0: Okay, krass.
1: Jetzt, mittlerweile ist es wieder morgen, Mittag, Abend. Genau. Oder allgemein, die Sommerfrüchte sind so toll. Es gibt nichts Besseres als Sommerfrüchte. Ja,
0: das,
1: was kochst du
0: dazu?
1: So?
0: Da stimme ich dazu. Ich koche tatsächlich auch nicht mega viel und ich versuche auch, also ich habe ja mega gerne Desserts. Ich versuche auch meine Desserts nicht zu backen, weil wenn man den Ofen einmal angelassen hat, dann sind sie etwa wirklich 5 Grad heißer in der Wohnung. Ich esse gerne wie du. Also ich bin sehr Fan von, so von Käse, also so Feta. Ja, Wassermelonen, Feta-Salat natürlich. Und allgemein einfach so Rucola-Salat habe ich sehr gerne. Und ich probiere so gut wie es geht, einfach ja, auf das Kochen irgendwie zu verzichten. Und bis jetzt klappt es noch gut. Und ich trinke tue ich sehr gerne. Also Münzentee, das habe ich tatsächlich noch nie wirklich überlegt. Mein Vater macht das immer. Er tut sich immer Sirup in der Nacht, also am Abend, bevor er geht, schlafen, tut er sich in den Kühlschrank stellen. Das mache ich tatsächlich nicht. Aber eigentlich sollte ich das vielleicht auch mal anwenden. Und jetzt zum Beispiel letztens bin ich im Broker, hatte ich so ein feines Sandwich gehabt. Das hat recht gut getan, weil es auch nicht zu schwer war. Im Sommer muss ich auch nicht mega schwere Sachen essen. Und darum war das noch so ein feiner Snack für zwischendrin. Und hast du sonst noch irgendwie Empfehlungen oder so, wo man zu Bern fein kann essen im Sommer oder auch etwas trinken mit all diesen Pop-Ups, die wir ja jetzt haben?
1: Ja, also eben, die Pop-Up-Szene in Bern wird immer grösser, gerade der Aare entlang und so. Da gibt es so viel Tolles. Ich bin da vielleicht ein bisschen vorein. Ein bisschen biased, aber das Treibholz im Altenberg, das gefällt mir sehr, die super Halloumi-Burger. Auch oberhalb von Marzili, da, das ist schon so eine Containerbar. Dort gehe ich auch noch gerne, vor allem am Morgen, ein Kaffee, ein Eiskaffee trinken. Genau, aber auch immer, das mache ich jedes Jahr, weil ich versuche, möglichst neues Zeug zu entdecken.
0: Auf jeden Fall. Ich glaube, da eignet sich der Sommer ja eigentlich auch viel besser. Ich habe das Gefühl, im Winter geht man doch noch gerne einfach so ein bisschen in seine ja, Standardbeizli, so ein bisschen einfach in der Altstadt oder sonst nehmen. Und ich glaube, jetzt im Sommer, wenn man ein bisschen aareorientiert den Pop-Ups einfach hin und nachher tuckert, finde ich, es ist fast schon ein Sommerhobby geworden, weil es einfach Spass macht.
1: Ja, genau. Es ist aber noch spannend, vor allem, es gibt ja so viele Getränke mittlerweile. Also wirklich so viele verschiedene, auch vor allem auch lokale Getränke, alle cool. Es macht ein bisschen Spass, aber neues Zeug auszuprobieren.
0: Was ist dein Favorite?
1: Momentan?
0: Ja.
1: Aus jahrelanger Mate-Liebhaberin bin ich zu Loris Mate, im Finger momentan ziemlich cool. Mhm. Oder, es ist zwar ein deutsches Getränk, aber Kukumis. Kennst du das?
0: Ich gar nicht,
1: das ist wie ein Gurkengetränk, aber mit Kohlensäure.
0: Okay.
1: Das ist ziemlich cool.
0: Oh, spannend. Ja. Das habe ich noch nie. Okay. Fein.
1: Ja. Und du so? Bist du mehr so Kohlensäure, so Soda-mässig? Oder was trinkst du so?
0: Ich habe tatsächlich nicht gerne Kohlensäure, aber ich habe sehr gerne das Matcha-Grapefruit, das man noch in vielen Lokalen bekommt. Ich finde das mega fein und es gibt einem, also ich reagiere auch recht stark auf Koffein, darum gibt mir das Matcha, das kleine Matcha, das drin ist, noch ein bisschen Kick. Und ich finde die Sauren recht fein. Und sonst habe ich einfach gerne so heimgemachten Eistee.
1: Eistee ist schon cool. Eistee habe ich glaube alle gerne, oder?
0: Ja, ich kenne niemanden, der es nicht gerne hat. Darum, so einen guten, feinen Eistee finde ich eigentlich immer, find ich immer die beste und die safeste Wahl.
1: Das ist ja so. Also darum eben jeden Morgen 2 Liter Münzentee ab in den Kühlschrank mit genug Honig. Das perfekte Sommergetränk.

Das ist «Rage of Plastics», ein Lied, das zwar nicht die momentane Hitze oder momentan Klimawandel, den wir heute so fest haben besprochen, thematisiert, aber es geht natürlich auch ein bisschen um plastische Sachen. Und mit dem möchten wir euch in der Freitagabend und auch in euer wohlverdientes Wochenende entlassen. Merci, habt ihr uns zugelassen und wir hören voneinander im August.

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Eso, darlo todo en esta vida con gran pasión, mit der ganzen Leidenschaft alles geben in deinem Leben und versuchen, jeden Tag aufs Neue die Möglichkeit zu sehen, ein bisschen besser zu sein als der Tag vorher. Flamame, neue Sinkunas am Klavier und auch eine Komposition von Darlo Todo und Flor Bobadilla am Gesang. Hi, so schön. Nicht so schön die Nachricht, dass einer von denen, der immer rumgeschlichen ist, hier Daniel Melingo, verstorben ist diese Woche. Es hat mich gerade recht kalt verwünscht. Aber eine ganz liebe Freundin, die näher wird reden, hat mir das heute erzählt. Also, por supuesto, vamos a escuchar a Daniel Melingo y que siga bailando y disfrutando y gozando de esa vida en el más allá. Aquí escuchamos del disco Falkenstein de Acho Stoll, El Dorado. Qué bonito tema.

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1: Qué lindo, aber nicht nur auf der anderen Seite vom Atlantik schicken sie uns Grüße. Hier sind ganz viele Leute präsent. Mega schön. Und vielleicht, wenn ihr regelmässig El Gato Calculista hört, dann wisst ihr, dass wir immer eine Hörerin haben, die El Gato Calculista hört und Pizza isst dabei. Und heute ist sie aber nicht mit ihrer Familie am Pizza essen, sondern sie ist da. Jetzt ist sie wieder rausgegangen. Aber es sind andere Leute da, zum Beispiel Celine vom

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Zusammen mit Ale Guyot, dem Tango-Sänger, zusammen auch mit ihrer legendären Band Alter Tango. Legendär, weil sie Alter Tango in Mendoza aufgebaut hat. In Mendoza so ist ein Ort bei der Ande, sehr weit weg von Buenos Aires, wo Tango nur ab und zu anklangt. Und sie hat es tatsächlich geschafft, eine Band zu kreieren, die bis heute spielt und nicht nur in Mendoza gespielt hat, nicht nur in Buenos Aires, nicht nur bis auf Bern ist gekommen, nein, sie hat jetzt auch Fuß gefasst in Barcelona und nicht nur Fuß gefasst, sondern ganz Barcelona revolutioniert in Tango-Aspekten. Und vor 3 Wochen haben sie ihr neues Album rausgegeben, La Saga dels Marges, auf Katalan, also mega into the place, mit 3 Kapiteln. Suite ADN, Suite del Raval y Suite del Arrabal. Elvi, que yo la recuerdo siempre ahí detrás del pianito que nos prestaban siempre Silvia y Fred, unos de los fundadores de la radio. Un pianito que podíamos ir a recoger y llevarlo a cualquier lado. Y Elvi, pero se ponía, se transformaba ahí y transformaba también el piano. Parecía que le salían llamas. 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

Schach, nichts Schlimmeres. Ja. Schön, seid ihr immer noch da. Und jetzt höre ich mich auch selber endlich. El Gato Calculista, 22 Jahre auf Sendung. Wie mehr Geschenk, nicht Schlimmeres. Wie sagt es sie? Hey. Oder ja, heute die letzte Sendung. Bleibt uns sicher immer in bester Erinnerung. All die ja, schöne Momente, die wir zusammen erlebt. Wir hier, Geschenk und Schlimmeres, machen noch einen Moment. Heute zwei Stunden fette Rap und wir haben einen Gast, Easy Ismael, der heute neue EP released. Und da lassen wir näher gleich rein. Und bis wir dort parat sind, lassen wir einen alten Track. Easy Ismael, Gotthard, Geschenk und Schlimmeres, hier am Mikrofon, der Dino.

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Ja, ihr hört hier «Geschehen schlimmer», so wir haben ein paar Tracks gehört. Unter anderem haben wir angefangen mit «Gotthard»-Single von unserem Gast Easy Ismael. Dann ist es weitergegangen mit «Absilon», «Köfte», «Ebo»,

0: Faena, spanische Rapperin. Und jetzt haben wir nochmal Easy Ismail, unser Gast, der jetzt hier am Mikrofon ist, gehört. Welcome!
1: Danke vielmals. Schön, dass ich da sein darf. Bei diesem Release-Tag. Merci.
0: Yes, wie geht's? Heute released?
1: Ja, es geht gut. Auch ein bisschen müde, aber ja, jetzt ein bisschen Sommerferien. Das hilft und jetzt kann ich ein bisschen entspannen. Ja.
0: Geht schön vor der Ferien released.
1: Ja, genau. So, dass ich nicht während der Ferien auch noch mit so einem Musik-Business muss beschäftigen muss.
0: Ja, wir fangen eigentlich generell bei «Geschichte nicht schlimmer» immer mit der gleichen Frage an, aber du bist ja auch schon sicher zweimal hier zu Gast gewesen.
1: Ja, ich glaube es sicher mal mit dem Mixtape.
0: Ja. Yeah.
1: Und echt mit dem Album.
0: Album auch noch.
1: Ah, in dem Fall schon das dritte Mal jetzt, ja.
0: Und seit dem letzten Besuch, da ist viel gegangen. Was ist gleich geblieben auf der EP oder bei dir im Leben? Oder was hat sich Neues erschlossen?
1: Also gleich geblieben ist mein Home-Studio, wo ich Musik mache. Das ist nach wie vor bei Muri, Flatline Records. Ich mache nach wie vor Musik über seine Produktionen und so Produktionen aus seinem Umfeld. Bojan, liebe Grüße gehen raus an Juri. Und jetzt haben wir auch wieder die EP eigentlich zusammen gemacht, bei ihm alles aufgenommen. Es sind alle Beats von ihm, außer einer ist von Bojan. Und er hat so gemixt und gemastert. Er hat recht viel Arbeit reingesteckt und ich schätze das mega.
0: Sehr nice. Und 5-trackige EP?
1: Mhm, genau.
0: Mit dem Namen Calamity Chain?
1: Calamity Chain, ja. Das kommt von, also das ist eine Figur aus dem sogenannten Wilden Westen. Und ich bin darauf gekommen, als Kind habe ich Lucky Luke Comics gelesen. Und es gibt eins, oder es kommt zweimal glaube ich, vor, aber es gibt wirklich ein Comic, der so heisst wie sie, Calamity Chain, die Person hat es wirklich gegeben. Und der Zeichner von Lucky Luke, der Morris, hat wie eine Karikatur geschaffen von ihr. Und ja, die Figur, der Charakter, Calamity Chain, eigentlich schon immer recht zusammen gefunden, auch bei Lucky Luke. Und sie ist auch wie an der Seite von Lucky Luke. Und ja, ja, ich denke, ich widme ihr ein Lied, aber es ist auch eine Widmung an meine Freundin, eigentlich, das Lied. Es ist schon so ein bisschen als Liebeslied zu verstehen.
0: Das war jetzt meine zweite Frage, weil du hast nämlich Referenzen drin, «Drei Eidgenossen».
1: Ja, genau.
0: Du hast dort Calamity Chain kennengelernt.
1: Im Suli habe ich sie kennengelernt, aber das erwähne ich auch. Liebe Grüße an Olivia und an Billy. Ich glaube auch zuhören daheim. Die FNO 3004.
0: 3004.
1: ja, genau. Also es ist so ein bisschen ein Mix. Also ja, wie so, ich weiß auch nicht, ich bin halt grosser Fan von Lucky Luke. Und Calamity Chain ist so, sie sind zwar im Comic, sie sind wie nicht zusammen, aber immer so denkt schon als Kind, so, ey, eigentlich gehören die ja wie zusammen. So. Ein gutes Team. Und darum habe ich jetzt den Namen, den Charakter wie als so Metapher genommen für meine Freundin Olivia. Also.
0: Und in dem Fall, sie und dein Kind, sind das Menschen oder Heldinnen für dich, die dich auch in deinem Alltag für zum Schreiben inspirieren?
1: Ich glaube schon. Also jetzt nicht so direkt, also dass jetzt ein Lied wird geschrieben über Billy, so direkt. Also bei mir ist es, was ich so schreibe, also für Rap-Musik, das ist, ja, ist im weitesten Sinne Poesie. Also es sind so wie Assoziationen, wo kommen. Das ist nicht irgendwie eins zu eins real. Also es ist auch Spielen mit der Sprache, es ist Witz, es ist sind Referenzen, die drin fließen, Metaphern, alles. Ja, und so ergibt sich dann ein Text für einen Track, der manchmal ein thematisch klarer ist und manchmal ist es ein bisschen offener, so ein bisschen wunderbarer, würde ich sagen.
0: Hey. Ich weiß nicht, ob wir haben keine Reihenfolge abgemacht, wie wir durch die EP hören. Aber ich habe gesagt, wir müssten eigentlich den Titeltrack hören, wenn wir schon darüber reden.
1: Ich würde sagen, jetzt haben wir ein bisschen über das geredet und jetzt können wir ihn hören, ja.
0: Also komm, easy, Ismail hier, Geschichte nicht Schlimmeres.

0: Radio Rabe, Calamity Jane, Easy Ismaelia Mikrofon. Jetzt haben wir den Titeltrack gehört von der EP. Mir dünkt, es ist ein bisschen unsicher, aber in mehreren Tracks gibt es einen kleinen Bezug zum Tessin. Ist das bewusst? Vorher haben wir etwas Ambri gehört und ich glaube, in einem anderen Track gibt es etwas zu Lugano.
1: Stimmt. Ja, voll.
0: Wo ist denn Freiburg?
1: Freiburg? Ich bin ja schon wieder am Schreiben und Freiburg kommt definitiv in meinem nächsten Release vor. Aber ja, das ist nicht bewusst. Aber ja, Lugano hat sich dort gut geräumt. Und ja, in dem Lied, das wir jetzt gehört haben, fahren wir ja zusammen in den Süden mit dem Zug. Und wir fahren halt so durch Leventina durch. Und dort ist ja Ambri. Mhm. Ja, und Piotta. Und natürlich habe ich die Anspielung gemacht wegen Eishockey. Mhm. Voll. Aber ich war auch schon der, es war noch ein herziges Dörfli.
0: Mm. Cool. Hey, und ich wollte auch fragen. Der nächste Track, Remember?
1: Yes.
0: Spricht man das Englisch aus?
1: Ja, ich würde schon sagen Remember. Ja, ist nach einem Beat benannt. Das finde ich manchmal noch gäbig. Der Jure hat die Beats, die er mir gibt, den Namen. Und irgendwie, ja, schon ein Hook auch bei diesem Track, aber Remember ist eigentlich noch geil. So erinnere dich daran. So.
0: Und wie ist es zu dem gekommen? Oder zu dem Inhalt von dem Lied?
1: Da habe ich recht schnell geschrieben, einfach über den Beat, habe ich gefühlt, hey, ich weiß gar nicht mehr. Ist auch schon jetzt nicht der neueste Track und es ist relativ schnell entstanden, so über, durch den Flow vor allem. Wie es auf dem Balkon war, habe den Beat gehört und habe einfach dazu gefreestylt und immer wieder etwas aufgeschrieben. Dann ist das so entstanden. So. Mhm.
0: Und du machst ja auch so ein Vergleiche mit, dass man seine Unsicherheit versteckt hinter Masken, also so nicht einmal interpretiert.
1: Ja, ja, das ist genau, ja.
0: Der so ein der geografische Bogen zwischen Breitsch und Chur.
1: Ja, so.
0: So die alternativen, reflektierten Hipsters in Breitsch und in Chur.
1: Ja, da gibt es in Chur sicher auch. Also das ist jetzt einfach auch vom Reim hat sich das gerade so ergeben mit Chur und es ist auch noch ein Rapper aus Chur auf dieser EP drauf und da hat es irgendwie gepasst, aber ich meine natürlich nicht ihn mit dem, sondern hey, ja, wie du es gesagt hast, echt so egal wo, dass die daheim sind, aber ja, das wissen wir jetzt seit Roberto Baccia, seit dem Track, den ich mit dem Night 14 released habe, liebe Grüße an ihn an dieser Stelle, tue ich gerne ein bisschen gegen oben ginken, nicht unbedingt gegen runter. Und Hip-Hop ist eine Musik von unten und ja, ich finde das Gehabe manchmal von dieser leicht abgehobenen Mittelklasse sehr, sehr anstrengend und meine Raps, wenn sie gezielt sich gegen etwas richten, ist es oft gegen das, so ein gewisses Gehabe, würde ich sagen.
0: Also fast so ein bisschen Battle-Track-mässig, kleine Seitenhebe.
1: Ja, das schon, ja, voll.
0: Leichte Disses.
1: Ja, das ist voll. Also ich finde, Hip-Hop ist auch, kann ruhig hässig sein, ein bisschen. Ich bin jetzt nicht als der hässigste Mensch bezeichnen, aber ich höre doch auch hässige Rap. Also Eminem finde ich einen von den grössten. Und manchmal ist es schon ein gutes Ventil, um gewisse Gedanken verarbeiten, Raps zu schreiben. So, ja, voll.
0: Du hast das Gefühl, ja, viele Rapperinnen sind so ein Blender.
1: Ja, aber ich richte mich gar nicht unbedingt gegen Rapper jetzt in diesem Track, sondern mehr so gegen einen Lifestyle, von irgendwie sich moralisch besser fühlen als andere und vielleicht auch unbewusst gegen Abendginken, gegen Leute, die wenig haben, die viel müssen bügeln, die scheiß Jobs müssen machen. Die eh schon zu kämpfen haben und ich meine, wir haben gute, und ich komme aus dieser Mittelklasse raus, die eigentlich wie recht privilegiert aufgewachsen ist oder lebt oder leben kann und trotzdem verändert sich ja nicht etwas zum Besseren unbedingt für die Jungen und das ist schon ein bisschen fraglich, obwohl wir da so studiert sind und weiss auch nicht was.
0: Mhm. Und wo triggert dich das in deinem Alltag oder ob kommst du es mit?
1: Ja, also ich war ja selber an der Uni auch. Und dort kommt man das mit gewissen Leuten so, oder hey, so ein bisschen, vielleicht auch in diesen Kreisen arbeitstechnisch, die ich mich bis jetzt bewegt habe. Ich habe geschrieben, als Journalist bügelt, als Lehrer bügelt, jetzt weniger in der Kinderbetreuung, dort habe ich das weniger erlebt. Aber gerade so in der Medienwelt zum Beispiel, wo es einfach schon sehr ein egozentrisches so Gehabe, das so im Raum liegt, und das fühle ich nicht. Aber bei Rabe ist es natürlich nicht so.
0: Bei Rabe ist es nicht so. Hoffen wir es.
1: Nee.
0: Ich glaube, ganz am Schluss von Remember machst du noch einen Vergleich mit Gott.
1: Ja, nein, das mache ich im Hook sogar.
0: Hast du das hier Hook?
1: Ja, voll. Ja, ich finde, Gott darf man ruhig erwähnen. Es ist ein spannendes Wort, finde ich. Und ich als Laienphilosoph befasse mich schon immer wieder mit der Frage, ja, was ist Gott? Und Spinoza ist auch ein Track auf dieser EP. Und Spinoza zum Beispiel hat sich auch recht intensiv mit dieser Frage auseinandergesetzt. Und ich finde, es ist noch ein geiles Wort. Einfach auch, so. Und Gott, da kann man ja ganz vieles darunter verstehen. Aber
0: es muss nicht unbedingt religiös oder biblisch sein. Oder
1: nicht, sicher nicht Gott. Unbedingt nur biblisch, aber religiös im mythischen Sinn ist es schon. Aber es gibt ja Götter für ganz viele verschiedene Religionen. Oder? Es gibt auch die Gottheiten von den alten Griechen oder von wem auch immer, von den Muslimen.
0: Komm, wir hören den Track.
1: Yes.

0: Geschichte nicht schlimmer sein, Radio Rabe. Easy. Ismael, jetzt musst du uns erklären, wer ist der Baruch?
1: Baruch de Spinoza war ein Philosoph. So ein Denker, der aber eigentlich eher so im nicht im Rampenlicht gelebt hat, sondern so ein bisschen im Hintergrund, ich glaube, als Glasschleifer gebügelt, also so als Brillengläserschleifer. Und der hat sich aber neben diesem Brotjob so mit eben philosophischen Fragen auseinandergesetzt, so mit Gott, mit der religiösen Frage. Und er hat halt entgegen der damaligen Meinung in Europa, im Christentum, hat er gesagt, ja, also so wie die Bibel zum Beispiel den Gott beschreibt, ist das zu menschenähnlich. Also sehr anthropozentrisch, sagt man dem. Weil es einfach so eine Figur eigentlich fast menschliche Züge annimmt, so wie auch bei den Griechen zum Beispiel die Götter. Und er hat einfach das Gefühl, Gott ist viel mehr als das, was sich der Mensch wie kann vorstellen kann und beinhaltet den ganzen Kosmos und das ganze Universum. Und da sind wir einfach auch nur wie eine Tierart auf dieser Erde, wo es Leben gibt. Aber Gott ist wie die höchste Substanz, die das alles zusammenhält. Aber da ist die Erde nur ein ganz kleiner Teil davon. So. Ja.
0: Und er hat das hinterfragt? Also
1: er hat das aufgeschrieben und das war halt zur damaligen Zeit wie völlig nicht angebracht gewesen, so über Gott zu schreiben und quasi die ganze Bibel zu ködern. Und er musste auch flüchten wegen dem. Also er ist so als Ketzer verfolgt worden.
0: Mhm. Und du machst noch Vergleich oder ja, nimmst auch mal Vito Corleone?
1: Ja, genau. Und das hat dann passt mit der Orangen, weil Vito Corleone im Der Pate, das ist glaube ich so ein wiederkehrendes Motiv in diesem Film, dass immer wenn er Orangen kauft, dass dann irgendetwas stirbt.
0: Passiert etwas.
1: Ja, voll. Und ja, es ist halt immer so ein bisschen, hey, bö, ich bin jetzt nicht ein Spinoza-Kenner, ich habe das auch nicht studiert, ja, ich lese das einfach so in meiner Freizeit, auch nicht immer nur so schwere Sachen, aber auf Spinoza bin ich durch Gilles Deleuze aufmerksam geworden, als er ein Buch über Spinoza geschrieben hat, weil Spinoza im Original lesen ist sehr anstrengend, aber Deleuze ist so ein Franzose aus den 70er, der sehr süffige, spannende Sachen schreibt und der hat über Spinoza ein Buch geschrieben und so sein Denken so wieder ins Zentrum gerückt. Und es ist echt noch spannend, was der so gedacht hat. Ja.
0: Mhm. Und bist du jemand, der so lieber im Hintergrund ist? Wie ein kleiner Spion?
1: Ja, eben. Ja. Er ist nie gross, also so bekannt gewesen zur damaligen Zeit, glaube ich, andere Philosophen. Und so.
0: Aber er hat halt wie das System einfach kritisieren.
1: Ja, er hat viele in Frage gestellt und er ist sehr eingestanden für das freie Denken. So, ja.
0: Ist das dir auch wichtig, deinem Rap dich frei zu äußern?
1: Ja, soweit es geht. Irgendwie, ja, voll. Also, ich will mir da nicht irgendetwas auferlegen oder jemandem wie müssen folgen oder so, sondern ich probiere da schon möglichst so bei mir selber zu bleiben. Einfach. Ob ich selber völlig frei bin, das würde ich jetzt in Frage stellen, aber einfach so quasi so ein bisschen meine Welt wie so, zu erzählen. Ja.
0: Hast du das Gefühl, oder ist es in deinem Kopf, glaube ich, recht viel Gedanken und Fragen ab, so nehme ich deine Texte wahr. Und in diesem Text machst du ja auch einen Vergleich mit Macklingen.
1: Ja, genau.
0: Und Macklingen ist ja der Ort vom Hochleistungssport in der Schweiz. Und
1: dann
0: geht dorthin, wenn man irgendwie eine Profikarriere machen will.
1: Genau, ja.
0: Und dann haben wir uns überlegt, dein Kopf trainiert auch härter als andere, die täglich ins Gym gehen in Macklingen. Oder gleich viel.
1: Ja, das mit Macklingen, ich war auch schon der. Wir hatten aber so von der Hochschule, vom Hochschulsport aus eine Union-K-Meisterschaft gehabt. Das ist schon lange her. Bin aber mit Freiburg noch gegangen. Nein, also das mit Macklingen ist gekommen, weil es hat ja damals die Geschichte gegeben im Tagi Magi mit dem Macklingen-Protokoll, wo jetzt auch der Bundesrat reagiert hat darauf, wo sie da Missbrüche aufgedeckt haben in diesem Gymnastikturnen bei den Frauen. Und das finde ich mega übel, einfach wenn man im Namen des Sports so Sachen begeht. Also der Profisport finde ich eh so ein bisschen fraglich, wie alles, was einfach so auf Ehrgeiz getrimmt ist, also sei es im Sport, auch in Musik, in Kunst, in Kultur, so. Da bin ich skeptisch. Und ja, das mit dem viel Denken, das ist sicher ein Teil von mir. Ich probiere das aber auch so ein bisschen im Griff zu haben, dass das nicht überhand nimmt. Es kann schon, also ich finde, ich probiere schon so ein bisschen am Boden zu bleiben und so, hey, es chillt das Leben zu leben und jetzt auch nicht, weiss auch nicht was, aber ja, ich bin jetzt auch viel am Spazieren halt mit dem Kind und ich bin schon immer ein bisschen am nachen Sinnen, so, das ist sicher. Aber es ist jetzt eigentlich etwas, was ich noch gerne mache und mich nicht belastet. So. Mhm.
0: Und wie ist es mit der Leiter? Und die Fersen sind am Leiter?
1: Ja, das ist eine Anspielung, also dort rede ich von den Sherpas. Ja, lustigerweise so zur Zeit vor Geburt von meinem Kind habe ich mich mega intensiv mit so der Sherpa-Kultur auseinandergesetzt und so Dokus geschaut über Everest-Besteigungen und so. Ja, mega absurd, weil ich selber überhaupt nicht klettern. Und ja, das ist irgendwie so geblieben, so das Dienen von diesen Sherpas für Geld, für die weißen Westler, die sich das leisten können, auf dem Mount Everest rauf zu befördert werden und dass das Spinoza sicher lächerlich würde finden. So. Mhm.
0: Lustigerweise hast du ja einen Track Eiger,
1: ja, genau,
0: auf der EP. Ich glaube, das ist ein guter Übergang, den zu hören.
1: Yes.
0: Machen wir doch. Ich bin echt nichts Schlimmeres.

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1: Ja, ich finde das ein super Übergang zum vorherigen Track. Warum sind die nicht nacheinander platziert auf der EP? Gibt es da ein Schema?
2: Ja, vom Sound her. Ich glaube, man hat mehr so ein bisschen auf das Soundbild gelost, oder? Es hat es einfach so noch easy gefunden.
1: Mhm.
2: Ja, also es war nicht irgendwie als Geschichte angedacht, dass ich zuerst den Track geschrieben habe, dann gerade den anderen. So. Das ist eher einfach so entstanden. Es war jetzt nicht so geplant, dass das Zusammenhang hat.
1: Ja, ich finde es auch spannend. Du sprichst ja eigentlich so den Optimierungswahn an, Statussymbol, die Generation. Alpeninfluencer ist mir so aufgepoppt, oder das Lifestyle-Alpinisten, wo ja, viele Getreideregeln müssen essen, sie dort rauf mögen.
2: Mm-hmm.
1: Ja, was geht dir da so durch den Kopf, wenn du an den Optimierungswahn denkst, so in der echten Welt? Vielleicht auch abseits von den Bergen.
2: Ja, voll. Also, du hast es völlig richtig erfasst. Also, die Metaphorik geht eigentlich weiter als einfach das realistische, klassische Bergsteigen, sondern einfach so das Aufhören. Ich finde das schon beängstigend. Also, ich weiß auch nicht. Einfach so das individualistische, sich pushende, sich wie so als irgendwie Charakter in einem Game fühlende, wollen besser werden und gegen die anderen müssen bestehen und irgendwie noch fighten oder irgendwie so, dass jeder für sich und einfach gegen rauf, das ist gar nicht meins. Es geht mir auch gegen Strich, wenn ich das wie mitbekomme. Ich probiere dem wie so, also auch in meinem Leben nicht so dem so etwas entgegenzuhaben oder das auch nicht so zu machen. Aber man ist auch Teil vom System natürlich. Also es ist oder unser kapitalistisches System halt so auf das ausgelegt ist, aber ich finde, es ist eher zunehmend und nicht abnehmend irgendwie gefühlt.
1: Ja. Was kann man oder was würdest du empfehlen, dagegen zu machen? Ich glaube, du hast eine Empfehlung drin, geh doch eine Bobbahn bauen.
2: Ja, das ist eine Anspielung auf unseren Skitag. Wir gehen mit den Schuhen, die ich bügele, gehen wir im Winter auf Grindelwald Skifahren, dort beim Männlichen oben. Und dann siehst du halt schön an den eigenen Nordwand her. Und das hat mich schon inspiriert. Also ich finde es ein sehr faszinierender Berg. Ich finde übrigens so Berge an sich mega faszinierend. Und eben beschäftige mich auch gerne mit Bergen, irgendwie, indem ich Dokus schaue oder Bücher darüber lese. Oder manchmal mal wandern. So. Oder gerne in den Bergen einfach hängen. Aber was soll ich sagen?
1: Mit deinen Schülern,
2: ja, genau, Skitag. Und dann, hey, ich glaube, das bricht so ein bisschen Care-Arbeit an, dass man einfach halt im Sozialen sich engagiert. Auch schaut, was kann ich beitragen, dass es vielleicht auch denen, wo es noch weniger gut geht, wie besser geht, anstatt jetzt einfach auch in den Lift einzusteigen gegen rauf. Ein bisschen sozial-ökologisch etwas Schlaues machen. Und das kann man, glaube ich, schon, wenn man das will. Also, ja.
1: Und möchtest du gleich manchmal die 7-Meilen-Stiefel auch haben?
2: Ja, nein. Nein, ist viel zu anstrengend. Nein, es ist. Nein. Ich bin eigentlich noch gerne gemütlich unterwegs. So. Musik ist eigentlich ideal für das. Und auch dort will ich nicht irgendwie, um zu verrecken, jetzt weiss auch nicht was, erreichen.
1: Durchstarten.
2: Nein.
1: Konzert spielen.
2: Hey, Konzert spielen ist immer wieder ein Thema. Jetzt bin ich letzte da mit dem Nick Night 14 mitgegangen an so ein Festival bei Guckisberg irgendwo, so ein privates organisiert, und haben wir dort können spielen. Sie glaube ich, ist eher so ein bisschen technoaffine DJs auftreten, aber es hat immer Spass gemacht, so in den Bergen, also in den Hügeln vom Schwarzenburger Land zu spielen. So. Und ich bin sehr offen, aber jetzt auch nicht, ich bin eigentlich mehr am Texte schreiben, als mich um so Konzerte kümmern und so. Oder einfach im Studio hängen, mit Juri, das ist schon geil.
1: Und einfach rausholen, weniger eben TikTok, Instagram.
2: Ja, also Instagram, ja, das ist jetzt gäbig, um es halt so ein bisschen promoten, aber es passt gerade. Ich finde es eigentlich nur gäbig, gibt es das. Und nein, als Sänger ist mir zu viel. Also Bandcamp habe ich, aber es ist so nicht so eine Promoting-Maschine. Und ich bin mega froh, kann ich da ins Radio kommen. Ich finde das eh ein mega geiles Medium nach wie vor. Und es ist ein mega Privileg, dass ich da, vorbeikomme. So. Das ist super nice.
1: Ja, cool. Schön bist du da. Ja, vor EP haben wir jetzt schon eigentlich ja, den letzten Track, den wir noch offen haben. Und ich finde, da müssen wir unbedingt reinhören. Das ist
2: yes.
1: Das einzige Featuring, das du gemacht hast.
2: Genau, ja.
1: Erzähl doch da mal schon etwas drüber.
2: Ja, das ist der André von Breitbild, von Kur 7000. Liebe Grüße. Liebe Grüße an Kä, er ist der Freund von Kä und mit Kä Kathrin, die da im Rahmen ja ein Zeitchen rein und raus ist gegangen, beim Info gebügelt. Mit ihr habe ich ein Zeitchen zusammen gewohnt in Bern, ein paar Jahre. Und so habe ich den André kennengelernt über sie. Und dann haben wir schon mal gedacht, vielleicht mal etwas zusammen zu machen. Sie glaube mit Breitbild nicht mehr so aktiv wie früher, aber sie sind immer noch dran. Also es entsteht glaube ich wieder etwas. Nein, ich weiss noch, dass ich dort das 10 Jahre, nein, das 10 Jahre Jubiläum. Was ist das? 30 Jahre Jubiläum?
1: Sicher 20
2: Jahre. Also mindestens 20 Jahre, shit. Da bin ich auch eingeladen gewesen, in Chur, in der Halle dort. Es war recht nice gewesen, so VIP, weißt du, mit der Kathrin
1: nice. Zusammen.
2: Mega nice gewesen. Und ja, ich habe früher natürlich auf und ab gelassen, Breitbild. Und ich finde ihn einen mega nice Rapper und auch Poet. So.
1: Was seid ihr zusammen zum Jurik aufnehmen?
2: Ja, er ist extra von Chur gekommen. Also, klar, er wohnt jetzt eben nicht mehr in Bern und er wohnt in Chur, aber er war viel in Bern und ist gleich jetzt auf Bern gekommen und ist er wieder heim.
1: Ja, nice.
2: Mega nice gewesen, ja.
1: Dann warst du ein bisschen am Trainen gewesen.
2: Ja, genau.
1: Komm, wir hören ihn. Easy Smile hier.

0: Trains. Obacho.
1: Ja.
0: Bravo am Lesen.
1: Ja, bravo.
0: Aber keine Bahnfahrt. Bleibst gescheiter unten im Tal.
1: Ja, ich fahre schon noch gerne, wenn es eine Bahn gibt, mit der Bergbahn. Das finde ich so noch spannend so. Als Verkehrsmittel, Bergbahn.
0: Rausschauen.
1: Ja, genießen. Voll. Ist mega schön meistens in diesen Bergen. So, ja. Ja, Trains, der Beat hat Trains geheissen und hat ja schon so etwas von einem Zug-Rhythmus.
0: Mhm.
1: Und dann haben wir gefunden, wir schreiben über das Thema Zugfahren im weitesten Sinn.
0: Mhm.
1: Mhm.
0: Ja, wie siehst du das? Wie ist heute Zugfahren? Ist das immer noch so? Der
1: ja.
0: Banker hat neben, keine Ahnung, Sprayer im Zug und man nimmt den gleichen Zug von Bern nach Zürich.
1: Ja, das ist eigentlich immer mega voll, oder? Der von Bern nach Zürich. Ja, also Zugfahren ist halt ein mega wichtiger Bestandteil in meinem Leben. Jetzt ein bisschen weniger als auch schon, aber schon noch halt, wenn, dann mit dem Zug meistens und jetzt halt mehr mit dem Kinderwagen schauen und so, dass es irgendwie Platz hat. Und ich habe es immer gerne gemacht. Also früher war es halt wie so, sicher Musik hören und das Bier trinken, raus schauen und träumen, so, das ist super geil. Ne? Das mache ich heute weniger. Es ist mehr Tram, zum zu arbeiten. Und das ist. Ich weiß nicht, ob die Banker mit dem Tram gehen arbeiten.
0: Weiss
1: ich habe noch nie einen angetroffen. Einmal.
0: Aber stell mir jetzt vor, wie wäre es, wenn es keine Klassen gäbe in den Zügen?
1: Ja.
0: Wäre der Zug gefahren solidarischer?
1: Hey. Ja, vielleicht, ich weiß es nicht. Das habe ich mir noch nie überlegt. Mit der ersten Klasse und so.
0: Das ist eigentlich schon etwas komisch.
1: Ja, es ist absurd.
0: Du zahlst mehr, du hast nicht das Gefühl, du hast mehr Platz oder mehr Komfort. Oder
1: ja. Ja.
0: Fühlst du dich besser?
1: Also noch viel absurder ist ja im Film Titanic, der ist also ja das Ding, so auf dem Schiff oder mit drei Klassen. Und einfach wirklich die dritte Klasse, so die, die als erstes irgendwie vom Schiff müssen, wenn es sinkt und so und einfach keinen Platz haben, also der Rettungsboot. Das zeigt ja schon eigentlich so ein völlig Klassensystem auf, so, wie es hart auf hart kommt, wie es an die Existenz geht, dass es dann einfach härter ist. Ja.
0: Mhm.
1: Mit dem Zug fahre ich in SBB, ja, also ich fahre jetzt eigentlich nie erste Klasse, aber ja, ich glaube, viele nutzen das auch, die sich das leisten können, um noch bügeln im Zug, oder? Zeit maximal auszunutzen.
0: Maximieren das Ganze.
1: Mm.
0: Es geht ein bisschen das Gleiche in deine Metapher, eben im Tal bleiben oder auf dem Berg oben sein. Die einen mit Bahn, die anderen ohne. Wir sind, keine Ahnung, hinten im Zug, zweite Klasse.
1: Voll.
0: Und ihr seid vorne, erste Klasse.
1: Voll. Und das Schöne ist ja, wenn man gleich zufrieden ist, also mit der zweiten Klasse. Das ist, einerseits ist das schön und andererseits, ja, es hat es eben nicht so zu passiv machen oder so, dass man sich das gleich weiterhin bewusst ist und irgendwie nicht einfach mitschwimmt, sondern nicht einfach mitfahrt in der ersten.
0: Ja, ja, und Trains hat ja, finde ich so spannend, der Beat so heisst, der Track so heisst und im Hip-Hop haben ja Züge auch immer eine besondere Bedeutung. Einerseits natürlich klassische Hip-Hop-Videos, wo Züge immer wieder inszeniert werden, aber eigentlich geht es so oft darum, das, was auf den Trains drauf ist.
1: Yes.
0: Also die ganzen Hip-Hop-Malereien, Graffitis, Tags.
1: Mm.
0: Was hast du dort für einen Bezug dazu? Ist das etwas, was dir flasht oder findest du, ja, das gehört einfach zu dem Hip-Hop?
1: Ja, nein, ich finde es schon geil. Also ich bin jetzt nie der aktivste Sprayer gewesen, früher schon ein bisschen gemalt, aber mehr Characters mit Dosen. Und auch jetzt tue ich viel zeichnen, aber jetzt weniger Schriftzüge und so Graffiti, sondern mehr einfach Figuren, aber auch Karikaturen. Und das mache ich auch in Dosen, also das mache ich mehr so im Sketchbook. Aber ich finde es ein hure geiler Part vom Hip-Hop, das Graffiti-Game. Also der Juri ist in diesem Game gsi und immer noch dabei und ich finde, der hat echt Sachen gegeben, die ich finde, das ist echt so geil. Das ist wie echt geiler als Rappen, wenn du das machst. Also es ist wie so echt realer. Und es ist auch geil, wenn du eben jetzt einen Train malst, dass niemand weiss, wer das ist. So. Also es ist ja auch völlig anonym. Und es widerspricht völlig dem Status gehabt, wo du ja eigentlich unbedingt willst, dass man deinen Namen liest. So. Ja. Oder du machst etwas hure Geiles, aber eigentlich weiss es ja am nächsten Tag niemand, wer es jetzt gemalt hat. So.
0: Ja, bleibst du in diesem Hintergrund.
1: Mm.
0: Cover von deiner EP, hast du die?
1: Das habe ich gemacht, ja. Das mache ich gerne, Covers gestalten. So, das ist, ja, das, eben, das, ich habe schon so ein bisschen andere fürs Zeichnen und so ein bisschen für Bilder zu machen, so ein bisschen Collage machen. Und das ist auch eine Collage. Ich weiß nicht, ob du weißt, von was die Blumen können sein können. Aber man hat sie auch schon angetroffen, so an Baustellen zum Beispiel.
0: Nein, das kommt mir nicht in den Sinn.
1: Vielleicht kommt es dir dann noch irgendwann in den Sinn.
0: Ja.
1: Voll.
0: Und wenn es euch in den Sinn kommt, dann schreibt studio@rabe.ch oder ruft uns an. Ja, vielleicht noch zur Produktion, Beats, Mastering.
1: Mhm.
0: Juri hast du das ein paar Mal erwähnt, mit dem arbeitest du schon länger zusammen.
1: Ja, voll. Eben, er hat ein Studio und er macht eben auch Beats, er produziert Beats, die mir sehr entsprechen. So ein bisschen jazzy, funky Sachen, Boom-Bap, auch ruhige Sachen. Ich finde es wirklich sehr nice. Es catcht mich mega und es passt, finde ich, auch gut zu dem, was ich schreibe. Darum, das ist nice. Und hey, ja, wir sind immer ein bisschen dran, wir machen nicht immer Sound, wir chillen so viel. Einfach, aber wir sind immer wieder etwas am Machen. Und eben den Beat von Calamity Jane, der ist von Bojan. Und der Bojan macht auch immer noch Beats. Und letztens bin ich auch wieder mal bei ihm gewesen, gehe Beats abholen. Und da bin ich jetzt an einem nächsten Projekt wieder dran mit Bojan Beats.
0: Mhm.
1: Wir haben auch Rot ist Bologna schon gehört und der ist auch von ihm.
0: Mhm. Mhm. Sehr nice. Heisst, man wird auch in Zukunft Releases von dir hören.
1: Ja, ich glaube schon. Also, ich habe gerade Freude und es macht gerade Spass, am Abend auf dem Balkon zu schreiben oder auch sonst. Ja, einfach schreiben, ja. Über Beats, Rap, Hip-Hop. Ist geil. Nach wie vor.
0: Nice. Und Konzert, EP-Taufe oder so, hast du etwas geplant? Oder,
1: Ja, ich hätte dem, glaube ich, ein bisschen mehr Aufmerksamkeit widmen, was ich nicht gemacht habe. Also, es ist einfach zu kurz gekommen. Ich habe vielleicht auch ein bisschen zu wenig Energy gerade, um das alles noch aufzulesen selber. Ja, mache das ja alles wie selber. Und wenn ich jetzt einen Manager oder eine Managerin hätte, oder, und ich würde schauen, dann wäre ich wie on für das. Aber ich habe momentan wie selber zu wenig Energie, um das anpacken. Aber hey, ich glaube, ich spiele schon wieder mal ein Konzert. So. Mache es eigentlich noch gern. Wer weiß. Man muss spontan bleiben, wenn man mich will sehen, irgendwo sieht.
0: Musst du einfach reach out via Instagram?
1: Ja, Instagram. Also ich würde auch noch ein bisschen Werbung machen, also in meinem Umfeld. Und das den Leuten schicken. Und hey, dann haben wir einfach auch Freude daran, was gemacht haben. Es ist wie so. Ja, es ist halt echt Hip-Hop. Du hast etwas gemacht, du hast es zeigen. Voll.
0: Sehr cool. Und das ganze Werk findet man auf Bandcamp?
1: Auf Bandcamp, genau. Auf meiner Bandcamp-Seite easyismaelbandcamp.com. Dort kann man etwas zahlen dafür. Was ich natürlich sehr schätze, wenn man das macht. Und dann ist es auf den üblichen Streaming-Plattformen drauf. Auf YouTube sollte es eigentlich auch drauf sein. Ja, das ist auch ein bisschen online halt, ja, digital. Und als MP3 habe ich es einfach. Vielleicht verschicke ich es noch ein bisschen so. Und yes. Kollegen, ja.
0: Sehr cool. Hey, merci vielmals, bist du da gewesen. Merci vielmals, hast du dein Werk heute mitgebracht an deinem Release Day. Das hat mich sehr gefreut.
1: Merci vielmals, dass ich kommen durfte. Sehr, sehr nice gewesen. Danke vielmals.
0: Und dir bleiben dran, weil wir machen auch noch eine Runde mit dem Easy Ismael zu unserer Rubrik RapperInnen hören Rap. Easy Ismael hat ein paar Tracks mitgebracht und ich habe natürlich auch noch ein paar Tracks vorbereitet und da werden wir näher gleich reinhören. Yes, schön bist du da gewesen. Schön, dass ihr uns immer noch zugeschickt. Nicht schlimmer, es heute 22 Jahre gibt es uns schon. 22 Jahre, fast jeden Freitagabend, 2 Stunden fetten Hip-Hop hier auf Radio Rabe. Und wir hören den nächsten Track hier, You Say You und Egal Musik.

0: Ihr hört immer noch Radio Rabe, 95.6. Und wir haben diverse Tracks gehört, mitgebracht in unserer Rubrik «Rapperinnen hören Rap». Und wir haben angefangen, Ismael mit «Kill the Artist».
1: Ja genau, das ist ein Rapper von Boston, so viel man ist. Er ist auch ein bisschen aus dem Untergrund, ich habe ihn entdeckt auf meinem Spotify und ich finde es recht geil, was er macht. Und der zweite war von Blue Hill Bill, der kommt aus dem gleichen Umfeld. Und sie haben beide eher so ein bisschen eine höhere Stimme, denke ich mir. Und es ist irgendwie noch geil, auch hure kranke Beats. Und es ist wirklich so mega nice, zeitgenössische Boom Bap, der nicht so bekannt ist, dass ich noch nice finde.
0: Sehr nice. Und jetzt hören wir den nächsten. Wir hören noch ein paar. Shine?
1: Ja, Shine, Pharaoh Monk, ist für mich so einer der grössten. Geile Sieg. Ich finde ihn einfach so unique in seinem Flow und was er gemacht hat, so ein bisschen gegen Strich gerappt und einfach klare Haltung. Richtig nice.
0: Sehr gut. Machst du mir den Regler rauf tun? PC links und dann lassen wir den hier. Geschehe nichts Schlimmeres.

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1: Nouveau Monde, La Fouenne, spielen übrigens gleich in Genf. Ja, das wäre es gewesen für Geschichten Schlimmeres mit dem Gast Easy Ismail. 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Uns gehört ihr nächste Woche wieder, wenn es heisst Geschichten Schlimmeres, jeden Freitagabend von 8 bis 10. Schön habt ihr uns heute zugelassen. Am Mikrofon war der Dino. Und der letzte Track, den wir spielen, ist Nama Sweet Eme mit Gloria. Habt's gut.
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Hallo. Ja, hallo zusammen, begrüße dich zur heutigen Sendung, das Multiversum auf 95,6. Ja, am Mikrofon ist der Venom, das heisst, zwei Stunden lang bin ich am Mixen, er spielt den Nordwind. Bleibt dran, bleibt drauf. Die Sendung heisst Multiversum, bis morgen um 2, 4 Stunden lang, go ab 6, dranbleiben, drauf bleiben.

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1: Ja, liebe Leute, wie vorhin schon angetönt, heute bin ich am Spielen, die ersten zwei Stunden, dann kommt der Nordwind von Sun Empire Records. In diesem Label sind wir alle zusammen und dann haben wir noch etwas zu erzählen vor Street Parade, Generationen Stage 2026, wo wir dann noch etwas erzählen. Dann haben wir noch vom Psy River Festival, wo der von Flying Mystic ist, haben wir hier noch einen Tagespass, einen Samstag und einen Sonntag-Eintritt zu verlosen. Und dann gehen wir dann schon gleich in die Sommerferien. Dann natürlich etwas noch vom Reisefieber, das wir hier erzählen. Und Virus the Beach. Am 29. August geht zwar noch ein Zeitchen. Seid gespannt, hört zu, bleibt dran. Die Sendung heisst Multiversum, ich bin der Venom. Bis morgen um 2 mit Go Up Sei von Gast durch die Nacht.

Yes, yes, liebe Leute, Multiversum 95,6. Am Mikrofon der Venom und hinter den Decks wieder mal ich, der Venom, bis um 12 Uhr und dann kommt der Nordwind. Und heute gibt es ein Sun Empire Records Label Party, kann man so sagen. Ja, wie gesagt, cooler Sound, bleibt dran. Bis morgen um 2 Uhr, Sendung heisst Multiversum. Aber wie gesagt, dranbleiben, draufbleiben, Venom in the Mix.

Ja, liebe Leute, ich melde mich nochmal zu Wort. Dann hätten wir doch da ein paar Ausgangstipps. Scheltenpass ist natürlich immer gut. Der fährt heute an bis am Sonntag. Viel, viel, viel gute DJs. Die Location ist Weltklasse. Wenn man selber am Mixen ist, dann kann man dann nicht immer hin und her säckeln, aber dann muss es irgendwie passen. Dann haben wir den Beach Virus. 29. August ist zwar recht, recht weit, aber da kommen wir dann auch nochmal dazu. Ace Ventura, Tsuyoshi, Pixel, Artemis, viel, viel noch mehr. Ich würde sagen, sei gespannt. Dann kommen wir eben zu der Flying Mystic. Noch 27 Tage. The Beach, Psy River, am Freitag, am Samstag und am Sonntag, 31. 7. bis 2. 8. Für das hätten wir jetzt ein Festivalpass, ein Samstag Day-Dance, ein Dance-Ticket und ein Sonntag Day-Ticket, wo wir da würden verlosen auf studio@rabe.ch. Der Erste oder die Erste, die schreibt, ein Festivalpass, Psyver-River Festival in Niederried, Kaya Project, Samun, Passment, The Infinity Garden, Nerds Line-Up am Samstag, Phlegma, Zeiss, Silent Sphere, Jump Street, Icarus, am Sonntag Faxe, Emok, Zora, Mama Gaia, Akustik und Alma Deia. Also, liebe Leute, schreibt doch studio@rabe.ch. Ich muss einen Übergang machen.

0: Ja, liebe Leute, der Nordwind ist jetzt hier am Spielen von Sun Empire Records. Unser Labelchef, der hier Gas gibt, du hast da schon cool angefangen. Vielleicht sagt er schnell Hallo zusammen.
1: Hallo zusammen.
0: Yes. Mal, ich würde sagen, wir lassen den Nordwind Gas geben. Bis morgen um 2. Die Sendung heisst Multiversum. Ich bin der Venom. Bleibt dran, bleibt drauf. Wir schauen nebenbei noch ein bisschen Schuten. Vollgas durch die Nacht. Multiversum.